0: Von 2014 kann sich eine Aufgabe im Verband vorstellen, sagt er.
1: Was genau er sich vorstellt, hat Mertesacker nicht gesagt. Und einen Zusammenhang mit den Verhandlungen des DFB mit Jürgen Klopp scheint es auch nicht zu geben. Aber der 2014er Weltmeister sagt, irgendwann mal beim DFB zu arbeiten und dem deutschen Fußball etwas zurückzugeben, dafür stehe er natürlich zur Verfügung. Mertesacker hatte bis zum Sommer die Nachwuchsabteilung seines letzten Vereins FC Arsenal in London geleitet. Ein schnelles Engagement beim DFB schloss der TV-Experte allerdings aus. Er wolle nach der WM erstmal Urlaub machen. Thomas Thonfeld, Sportredaktion.
0: Und wir bleiben beim Fußball, denn bei der WM steht das erste Viertelfinale fest. Frankreich trifft auf Marokko. Die Franzosen taten sich gegen Paraguay lange schwer und gewannen erst durch einen verwandelten Elfmeter von Kylian Mbappé mit 1:0. Marokko setzte sich zuvor mit 3:0 gegen Co-Gastgeber Kanada durch. Sorgen macht dem Afrikameister allerdings eine Verletzung von Bayern-Neuzugang Saibari.
2: Das Wetter an Rhein und Erft.
3: Jetzt und später in der Nacht, also mal mehr, mal weniger wolkig. Regen kann auch mal mit dabei sein. Werte gehen noch mal runter auf 18 bis 14 Grad. Der Sonntag, der macht dann ähnlich wolkig und nass weiter. Und das bei noch 25 Grad dann maximal.
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4: Zurzeit liegen uns keine Meldungen vor. Wir wünschen allen unterwegs gute Fahrt.
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3: Tja, und rein geht's in den noch ganz frischen Sonntag jetzt mit Post Malone und Chemical. Ich bin Andreas Grunwald.

0: Ja, euch nochmal eine schöne Nacht. Ihr habt es wahrscheinlich mitbekommen. Wer in den Kölner Dom möchte, ne, der muss jetzt blechen. Und zwar eine Besichtigungsgebühr mit dem Geld. Da soll die Zukunft der großen Kathedrale dann gesichert werden. Unser Reporter Dominik Becker, der hat sich rund um den Kölner Dom da mal umgehört.
1: Wer hier beten will im Kölner Dom oder einen Gottesdienst besucht, der braucht weiterhin kein Ticket. Wer die Kirche nur besuchen, nur sich anschauen möchte, also der klassische Touri-Besuch, der zahlt jetzt 12 Euro. Für viele ist das sehr nachvollziehbar, für andere so gar nicht.
2: Eine Spende kann ich geben, aber ich möchte keinen Eintritt unbedingt bezahlen.
3: Ich finde 12 Euro ein bisschen teuer, ehrlich gesagt. Ich finde es okay, Eintritt zu nehmen, das machen andere Länder auch, aber ich finde 12 Euro eigentlich ein bisschen viel.
4: Ich weiß, dass viele Kirchen international schon Eintritt nehmen.
5: Ich denke durchaus, dass das gerechtfertigt ist und eigentlich sehr spät kommt.
1: Wir spielen das Spiel mal durch. Freunde kommen am Wochenende zu Besuch und die wollen in den Kölner Dom den Dom besichtigen. Dann braucht ihr ein Ticket. Zu teuer für Leonie, auch für Charlotte.
6: Viele haben dann natürlich auch ein bestimmtes Budget und da passt dann halt nicht mal für 12 Euro in eine Kirche gehen rein.
7: Auch für eine Familie beispielsweise. Wir sind 5 zu Hause und zu 5 dann eben mal in den Dom, weiß ich nicht. Würde ich wahrscheinlich nicht machen. Ich würde wahrscheinlich dann nicht reingehen.
1: Die Meinungen also gehen auseinander. Es gibt Online-Tickets, hier hängen überall QR-Codes. Es gibt auch einen neuen zentralen Ticket-Shop direkt am Kölner Dom. Kids bis 14, die zahlen nichts. Menschen mit Behinderungen auch nicht. Und das absolut Verrückte gerade, es gibt den Zentraldombauverein hier in Köln. Der kümmert sich um den Erhalt des Doms, um die Zukunft. Und der kann sich gerade vor Mitgliederanfragen nicht retten. Denn mit der jährlichen Mitgliedschaft, das sind 20 Euro, bleibt der Dom auch weiterhin kostenlos. Und deshalb wollen hier gerade so viele genau in diesen Verein.
0: Ja, und übrigens, in dem Verein darf jeder Mitglied werden, also nicht nur die Kölner.

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0: Das Wetter an Rhein und Erft.
1: Das Wetter jetzt in der Nacht oft wolkig oder auch mal nass, das bei 18 bis 14 Grad. Das geht dann tagsüber auch ähnlich weiter bei maximal 25 Grad. Überall meist wechselnd bewölkt und stellenweise auch sehr regnerisch.
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2: Zurzeit liegen uns keine Meldungen vor. Wir wünschen allen unterwegs gute Fahrt.
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1: Ja, oh, wie schön, ne, dass wir den 80er hier nochmal rausgekramt haben. Gleich bei uns hier Nena mit irgendwie, irgendwo, irgendwann. Vorher spielen wir noch Michael Schulte und 5 AM. You love me.

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0: Pam, Mark Ember. So, jetzt nochmal neue Musik bei uns in dieser Nacht. Diese Frau hier, die schläft nicht. Sie kommt gerade erst von der Tour mit stolzen 91 Konzerten zurück, meldet sich dann direkt mit neuer Musik zurück. Pop-Ikone Katy Perry hat jetzt ihre neue Single Watch It Burn rausgehauen. Das ist eine Twin-Single, das heißt, der Song, der knüpft thematisch nochmal an ihre letzte Single Band Aids an. Da ging es auch um Herzschmerz während und nach einer kaputten Beziehung. Und in Watch It Burn hat sich Katy Perry davon jetzt mal gelöst, sich stattdessen für die Liebe am Leben und an sich selbst entschieden.
1: I wrote two songs, Band-Aids and Watch It Burn. And I was terrified of putting Watch It Burn out. I was a little scared of putting Band-Aids out because they're so honest and they really tell a lot about my story. And I was like, I'm never putting this out. And cut to now, I'm putting it out.
0: Ja, und da hat sie erzählt, sie hat zwei Songs geschrieben, Band Aids und Watch It Burn, und dachte, sie würde die Songs also nie veröffentlichen, weil sie so viel von ihr preisgeben. Dann hat sie sich das Ganze nochmal überlegt, und das gibt uns natürlich die Möglichkeit, jetzt mal in die neue Single reinzuhören.
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1: Ich bin Zoe Tassovali. Die AfD setzt weiter auf ihre Doppelspitze. Alice Weidel und Tino Chrupalla bleiben Parteivorsitzende. Beide sind beim Bundesparteitag in Erfurt für 2 weitere Jahre im Amt bestätigt worden. Sie hatten aber auch keine Gegenkandidaten. Rund um den Parteitag gab es massive Proteste. Dazu sagte Chrupalla in seiner Rede:
2: Diese Chaoten sind das letzte Aufgebot unserer parteipolitischen Konkurrenz. Wenn sie sagen, Demokratie leben, meinen sie in Wirklichkeit Demokratie stören.
1: Die Polizei spricht von mehr als 30.000 Demonstranten, die Veranstalter von mindestens 50.000. Laut den Behörden blieb es weitgehend friedlich. Nur vereinzelt sei Pfefferspray eingesetzt worden. Bundeskanzler Merz hat US-Präsident Trump zum 250. Jahrestag der Unabhängigkeit der USA gratuliert. Bei einem Telefonat betonte Merz laut dem Kanzleramt die enge Verbundenheit zwischen Deutschland und den USA. Der Jahrestag wird heute mit mehreren Paraden gefeiert. Am späten Abend will US-Präsident Trump noch eine Rede halten. Für viele Urlauber war die erste Jahreshälfte ziemlich turbulent. Unwetter und der Krieg im Nahen Osten haben zahlreiche Reisen durcheinandergebracht. Das sorgt jetzt für einen Rekord bei den Beschwerden. Mehr als 29.400 Anträge sind bei der Schlichtungsstelle Reise und Verkehr eingegangen.
3: Ein Großteil der Beschwerden, nämlich 83%, entfiel auf den Flugverkehr. Gründe waren hier vor allem wetterbedingte Flugstreichungen, Ausfälle durch Streiks oder den Krieg in der Golfregion. In rund 14% der Fälle ging es um den Bahnverkehr und hier fast ausschließlich um Verspätungen. In mehr als 80% aller Konfliktfälle konnte die Schlichtungsstelle eine Einigung erzielen. In der Regel bedeutet das, dass Reisende ihre Ansprüche in voller Höhe zurückbekommen. Das liegt auch daran, dass die Schlichtungsstelle dank KI-Suche inzwischen deutlich bekannter ist als früher. Diana Kramer, Nachrichtenredaktion.
1: Und zum Sport. Das erste Viertelfinale der Fußball-WM steht fest. Frankreich trifft auf Marokko. Die Franzosen taten sich gegen Paraguay lange schwer und gewannen erst durch einen verwandelten Elfmeter von Topstar Kylian Mbappé mit 1:0. Marokko setzte sich zuvor mit 3:0 gegen Co-Gastgeber Kanada durch. Sorgen macht dem Afrikameister allerdings eine Verletzung von Bayern-Neuzugang Saibari.
0: Das Wetter an Rhein und Erft.
4: Nach einer recht durchwachsenen Nacht wird der Sonntag ja auch hier und da noch mal ungemütlich. Die Temperaturen bleiben angenehm, bis zu 25 Grad. Allerdings ist immer wieder Regen und auch Gewitter drin, vor allem so zum späten Nachmittag, frühen Abend.
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5: Zurzeit liegen uns keine Meldungen vor. Wir wünschen allen unterwegs gute Fahrt.
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4: Hallo, eine schöne Nacht wünsche ich euch. Ich bin Vera Körber und wir machen es sommerlich. Zumindest mit diesen Klängen von Madonna. La Isla Bonita, kommt gut durch die Nacht.

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3: Ja, nee, ist klar.
4: Auch wenn das Ausscheiden schmerzt, was für ein Spiel. Mit eurem Einsatz und Teamgeist bei dieser WM habt ihr unser Land begeistert. Wir sind stolz auf euch.
5: Ja, leider sind das nicht meine Worte, sondern die von unserem großen Vorsitzenden und Vereinspräsi Friedrich Merz, unser Gute-Laune-Bär. Das ist wie beim Sackhüpfen auf dem Kindergeburtstag, wo es hinterher heißt, ihr habt alle gewonnen. Wahrscheinlich empfängt Fritze Merz die Mannschaft auch noch und überreicht feierlich Teilnahmeurkunden. Also, ich will nicht polemisch werden, aber in Nordkorea würde diese Sache anders bewertet. Was ist denn eigentlich los mit uns? Das ganze Jahr sind wir Deutschen am Jammern und am Rummecken, aber kaum verkacken wir nach allen Regeln der Kunst und schon findet unser Bundeskanzler lobende Worte. Da sieht man mal wieder, wie vorausschauend Friedrich Merz ist. Das Ausscheiden passt doch komplett ins Konzept. Ja, sicher. Dienstag ist doch der Tankrabatt ausgelaufen. Autokursus könnte sich doch jetzt eh keiner mehr leisten. Mann.
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0: Das Wetter an Rhein und Erft.
1: Nach einer recht ungemütlichen Nacht mit teilweise Regen und Gewitter wird es dann heute am Sonntag auch nicht ganz so dolle. Die Sonne kommt zwar zwischendurch raus, aber vor allem so zum Nachmittag hin müssen wir immer wieder mit Regen und auch weiteren Gewittern rechnen. Die Temperaturen bleiben aber sehr angenehm mit bis zu 25 Grad.
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2: Zurzeit liegen uns keine Meldungen vor. Wir wünschen allen unterwegs gute Fahrt.
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1: Hallo, also ich finde, da hat uns Teddy Swims ja eine wunderbare Nummer hingelegt. Ne? Schön entspannt. Es ist auch wirklich so ein sommerlicher Sound, finde ich. Ne? Das ist auf jeden Fall seine aktuelle Single Mr. Know-It-All. Damit wünsche ich euch jetzt viel Spaß. Kommt gut durch die Nacht.

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1: Ich bin Zoe Tassovali. Die Proteste gegen den AfD-Parteitag in Erfurt sind überwiegend friedlich verlaufen. Laut Polizei kam es nur vereinzelt zu Auseinandersetzungen. Aktivisten und Medienvertreter wurden dabei leicht verletzt. Laut den Bündnissen Zusammenstehen und Widersetzen haben 50.000 Menschen an Demonstrationen, Kundgebungen und Sitzblockaden teilgenommen. Die Polizei sprach von rund 31.000 Teilnehmern. Diese Nachricht im Ukraine-Krieg lässt aufhören. Russlands Präsident Putin hat die Eroberung einer wichtigen Stadt im Industriegebiet Donbass verkündet. Die Ukraine widerspricht allerdings und unterstellt Russland Lügen.
2: Seit 15 Monaten ist die Kleinstadt im Donbass umkämpft. Es stimmt, dass russische Stoßtrupps ins Zentrum vorgedrungen sind. Aber dass Putin die Eroberung von Kostjantynivka verkündet, hat andere Gründe. Er braucht positive Nachrichten. Die Russen sind seinen Krieg zusehends leid. Zehntausende stehen Schlange vor Tankstellen, denn Sprit ist Mangelware. Für die Ukraine wäre ein Verlust der Stadt schmerzhaft. Ihr blieben dann im Donbass nur drei andere Städte. Friedemann Kohler, Nachrichtenredaktion.
1: Während beim DFB über Jürgen Klopp als neuen Bundestrainer spekuliert wird, bringt sich jetzt auch Per Mertesacker ins Spiel. Der Weltmeister von 2014 kann sich eine Aufgabe im Verband vorstellen, sagt er.
3: Was genau er sich vorstellt, hat Mertesacker nicht gesagt. Und einen Zusammenhang mit den Verhandlungen des DFB mit Jürgen Klopp scheint es auch nicht zu geben. Aber der 2014er Weltmeister sagt, irgendwann mal beim DFB zu arbeiten und dem deutschen Fußball etwas zurückzugeben, dafür stehe er natürlich zur Verfügung. Mertesacker hatte bis zum Sommer die Nachwuchsabteilung seines letzten Vereins FC Arsenal in London geleitet. Ein schnelles Engagement beim DFB schloss der TV-Experte allerdings aus. Er wolle nach der WM erstmal Urlaub machen. Thomas Thonfeld, Sportredaktion.
1: Und wir bleiben beim Fußball, denn bei der WM steht das erste Viertelfinale fest. Frankreich trifft auf Marokko. Die Franzosen taten sich gegen Paraguay lange schwer und gewannen erst durch einen verwandelten Elfmeter von Kylian Mbappé mit 1:0. Marokko setzte sich zuvor mit 3:0 gegen Co-Gastgeber Kanada durch. Sorgen macht dem Afrikameister allerdings eine Verletzung von Bayern-Neuzugang Saibari.
0: Das Wetter an Rhein und Erft.
4: Nach einer recht durchwachsenen Nacht wird der Sonntag ja auch hier und da noch mal ungemütlich. Die Temperaturen bleiben angenehm, bis zu 25 Grad. Allerdings ist immer wieder Regen und auch Gewitter drin, vor allem so zum späten Nachmittag, frühen Abend.
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5: Zurzeit liegen uns keine Meldungen vor. Wir wünschen allen unterwegs gute Fahrt.
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4: Kommt gut durch die Nacht jetzt mit Alex Warren und Ordinary. Ich bin Vera Körber.

0: Ja, wenn man nicht mitrechnet, dann passiert es plötzlich. Ja, das ist so. Wenn man auf was wartet, passiert das sowieso nicht. Aber plötzlich dann doch. So ging das Joris jetzt, ne? Wir haben gleich neue Musik von ihm, aber wir haben erstmal mit ihm ein bisschen drüber gesprochen, was das denn war, was ihm da plötzlich passiert ist und wie es ihm damit geht.
1: Ey, mir geht's ehrlich gesagt richtig gut. Ich habe ja 10 Jahre mein erstes Album gefeiert und irgendwie besser hätte man es sich nicht ausdenken können. Im März ging es auf einmal los, dass auf TikTok mein Song Sommerregen, der 10 Jahre alt ist, komplett durch die Decke gegangen ist. Ich habe das nicht mal mitbekommen. Völlig absurd. Und jetzt stehe ich da, die Konzerte sind alle voll und die Leute gehen völlig ab. Und das ist irgendwie so unverhofft. Und das ist richtig, richtig schön.
0: Ja, das klingt doch wirklich schön und nach viel, viel Freude. Und eigentlich gab es was anderes zu feiern, nämlich den Release seiner neuen Single. Die hören wir natürlich auch gleich. Es ist quasi eine Ode an gesellige Sommernächte.
1: Ich liebe das wirklich im Sommer, weil so all das, was in letzter Zeit sich irgendwie mal so merkwürdig fremd angefühlt hat, ist im Sommer einfach irgendwie anders. Und ich glaube, das ist diese Zeit, über die ich auch singe. So, die haben die Lichter der Stadt nur für uns angemacht. Du gehst abends raus und bist mit wildfremden Menschen unterwegs und es fühlt sich irgendwie richtig an.
0: Ich glaube, wir haben jetzt genug drüber geredet, oder?
1: Leute, jetzt ist der Zeitpunkt gekommen. Macht das Radio laut. Hier ist Joris mit Sternstaub.
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0: Das Wetter an Rhein und Erft.
1: Nach einer recht ungemütlichen Nacht mit teilweise Regen und Gewitter wird es dann heute am Sonntag auch nicht ganz so dolle. Die Sonne kommt zwar zwischendurch raus, aber vor allem so zum Nachmittag hin müssen wir immer wieder mit Regen und auch weiteren Gewittern rechnen. Die Temperaturen bleiben aber sehr angenehm mit bis zu 25 Grad.
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2: Zurzeit liegen uns keine Meldungen vor. Wir wünschen allen unterwegs gute Fahrt.
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1: Hallo, ich wünsche euch eine schöne Nacht oder ja, wie es auch immer sich für euch anfühlt. Für manche ist ja schon morgen, weil sie aufstehen müssen. Wie auch immer, kommt da gut durch mit mir und mit Lola Young und Messi.

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0: Taylor Swift. 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
1: Ich bin Zoe Tassovali. Die AfD setzt weiter auf ihre Doppelspitze. Alice Weidel und Tino Chrupalla bleiben Parteivorsitzende. Beide sind beim Bundesparteitag in Erfurt für 2 weitere Jahre im Amt bestätigt worden. Sie hatten aber auch keine Gegenkandidaten. Rund um den Parteitag gab es massive Proteste. Dazu sagte Chrupalla in seiner Rede:
2: Diese Chaoten sind das letzte Aufgebot unserer parteipolitischen Konkurrenz. Wenn sie sagen, Demokratie leben, meinen sie in Wirklichkeit Demokratie stören.
1: Die Polizei spricht von mehr als 30.000 Demonstranten, die Veranstalter von mindestens 50.000. Laut den Behörden blieb es weitgehend friedlich. Nur vereinzelt sei Pfefferspray eingesetzt worden. Bundeskanzler Merz hat US-Präsident Trump zum 250. Jahrestag der Unabhängigkeit der USA gratuliert. Bei einem Telefonat betonte Merz laut dem Kanzleramt die enge Verbundenheit zwischen Deutschland und den USA. Der Jahrestag wird heute mit mehreren Paraden gefeiert. Am späten Abend will US-Präsident Trump noch eine Rede halten. Für viele Urlauber war die erste Jahreshälfte ziemlich turbulent. Unwetter und der Krieg im Nahen Osten haben zahlreiche Reisen durcheinandergebracht. Das sorgt jetzt für einen Rekord bei den Beschwerden. Mehr als 29.400 Anträge sind bei der Schlichtungsstelle Reise und Verkehr eingegangen.
3: Ein Großteil der Beschwerden, nämlich 83%, entfiel auf den Flugverkehr. Gründe waren hier vor allem wetterbedingte Flugstreichungen, Ausfälle durch Streiks oder den Krieg in der Golfregion. In rund 14% der Fälle ging es um den Bahnverkehr. Und hier fast ausschließlich um Verspätungen. In mehr als 80% aller Konfliktfälle konnte die Schlichtungsstelle eine Einigung erzielen. In der Regel bedeutet das, dass Reisende ihre Ansprüche in voller Höhe zurückbekommen. Das liegt auch daran, dass die Schlichtungsstelle dank KI-Suche inzwischen deutlich bekannter ist als früher. Diana Kramer, Nachrichtenredaktion.
1: Und zum Sport. Das erste Viertelfinale der Fußball-WM steht fest. Frankreich trifft auf Marokko. Die Franzosen taten sich gegen Paraguay lange schwer und gewannen erst durch einen verwandelten Elfmeter von Topstar Kylian Mbappé mit 1:0. Marokko setzte sich zuvor mit 3:0 gegen Co-Gastgeber Kanada durch. Sorgen macht dem Afrikameister allerdings eine Verletzung von Bayern-Neuzugang Saibari.
0: Das Wetter an Rhein und Erft.
4: Nach einer recht durchwachsenen Nacht wird der Sonntag ja auch hier und da nochmal ungemütlich. Die Temperaturen bleiben angenehm, bis zu 25 Grad. Allerdings ist immer wieder Regen und auch Gewitter drin, vor allem so zum späten Nachmittag, frühen Abend.
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5: Zurzeit liegen uns keine Meldungen vor. Wir wünschen allen unterwegs gute Fahrt.
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4: Hallo, ich bin Vera Körber. Ich wünsche euch einen schönen Sonntagmorgen und schönes Restwochenende.
6: Was?

0: Oh, noch gute zwei Wochen bis zu den Sommerferien. Also zu meiner Zeit war es ja so, wir haben jetzt so langsam angefangen darüber zu diskutieren, welche Filme wir in der letzten Woche im Unterricht gucken. Heute macht man coolere Sachen. Die haben dann zum Beispiel was mit Strand und Wasser zu tun. Das ist Wahnsinn, ne? Und wenn ihr da Bock drauf habt jetzt, dann haben wir einen schönen Tipp für euch. Die Wasserski- und Wakeboard-Anlage in Langenfeld. Das liegt zwischen Düsseldorf und Köln. Jetzt kurz vor den Ferien, wirklich sehr beliebt bei Schulklassen. Claudia Löhr hat sich da mal unter anderem mit Geschäftsführer Benjamin Süß getroffen.
1: Ja, also das ist hier eine der größten Wakeboard- und Wasserski-Anlagen weltweit. Es ist groß, es ist weitläufig.
2: Wir haben vier große Seilbahnen mit einem Rundkurs, ne, zwischen, sagen wir, 500 und 800 Metern. Und dazu noch zwei Minibahnen, sogenannte Übungsbahnen, Fischschnupperkurse, Kindergeburtstage etc. Genau.
1: So, ich gehe jetzt hier mal runter. Hier startet die erste Bahn. Hier stehen schon zwei, drei Leute parat.
3: Das hier ist die Bahn 1. Genau, hier geht's los. Und ja, hier mal, je nachdem, wo man rausfällt, muss man entsprechend weit laufen.
1: Im Ernst, man muss zurücklaufen?
3: Naja, wenn man da hinten rausfällt, dann ist da kein Lift, der einen zurückholt. Ne? Muss man dann zu Fuß gehen und da ist man unter Umständen ein paar Minuten unterwegs. Ja.
1: Und wie läuft's bei dir? Gab's schon ein paar Wasserplatscher?
3: Einen Wasserplatscher gab's, ansonsten bin ich durchgefahren und ich bin recht zufrieden.
1: So, hier ist so ein kleiner abgetrennter Strand. Schön mit Sand. Die Liegestühle direkt am Wasser. Also man kann super hier den Start beobachten. Das macht natürlich riesig Spaß.
4: Ich bin Zuschauerin nur. Und ich feuer meinen Freund an, aber der ist gerade ins Wasser gefallen.
1: Und Sie filmen das alles hier schön?
4: Ja, genau. Damit er seine Fails auch sieht.
1: Eine Beachbar gibt es, eine sehr schöne Seeterrasse, da kannst du dich zwischendurch ein bisschen stärken. Also wer Bock hat auf Action und Wassersport, der ist hier wirklich genau richtig. Viele, viele Schulklassen, viele Gruppen, die können hier Kurse buchen. Das ist genial natürlich für eine Klassenfahrt. Jetzt vor den Ferien wird das sehr viel gemacht.
5: Wir sind ja das erste Mal heute hier. Wir haben eine Exkursion mit unserer Klasse gemacht und es ist schon sehr gut gewesen. Wir sind hier, unsere drei Bahnen haben wir auf jeden Fall alle schon gemacht eigentlich. Und es ist am liebsten, sollte es natürlich niemals aufhören hier heute.
1: Also wenn du hier deinen Nachmittag verbracht hast, dann hast du abends auf jeden Fall was zu erzählen.
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1: Das Wetter an Rhein und Erft.
2: Nach einer recht ungemütlichen Nacht mit teilweise Regen und Gewitter wird es dann heute am Sonntag auch nicht ganz so dolle. Die Sonne kommt zwar zwischendurch raus, aber vor allem so zum Nachmittag hin müssen wir immer wieder mit Regen und auch weiteren Gewittern rechnen. Die Temperaturen bleiben aber sehr angenehm mit bis zu 25 Grad.
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3: Zurzeit liegen uns keine Meldungen vor. Wir wünschen allen unterwegs gute Fahrt.
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2: Guten Morgen. Ja, ich weiß, es ist noch sehr, sehr früh für einen Sonntag, aber irgendwie müssen wir ja den Hintern hochkriegen, oder? Mit Musik geht das doch alles ein bisschen einfacher, würde ich sagen. Handtricks jetzt für euch mit Golden. Ich bin Vera Körber. Macht euch einen wunderschönen Sonntag.

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1: Ich bin Diana Kramer. Die Debatte über den Umgang mit der AfD reißt nicht ab. Verteidigungsminister Boris Pistorius warnt in der Bild am Sonntag davor, der Partei Zugang zu geheimen Informationen zu geben. Gleichzeitig zeigt eine neue INSA-Umfrage, beim Thema Brandmauer ist die Bevölkerung fast genau in zwei Lager geteilt.
2: Pistorius sagt, gerade bei geheimen Informationen müsse der Staat ganz genau hinschauen, wer Zugang bekommt. Als Grund nennt er die aus seiner Sicht große Nähe der AfD zu Russland. Die INSA-Umfrage für die Bild am Sonntag zeigt außerdem, wie gespalten die Menschen beim Thema AfD sind. Fast jeder Vierte findet es richtig, dass Union und SPD nicht mit der AfD zusammenarbeiten wollen. 39% halten das für falsch. Auch bei einem möglichen AfD-Verbot gehen die Meinungen deutlich auseinander. Zoe Tassovali, Redaktion.
1: In Erfurt beendet die AfD heute ihren Bundesparteitag mit Beratungen über Satzungsänderungen und weitere interne Regelungen. Die Parteispitze um Alice Weidel und Tino Chrupalla war bereits gestern für 2 weitere Jahre im Amt bestätigt worden. Begleitet worden war der Parteitag von Protesten zehntausender Menschen. Auch für heute sind nochmals Demonstrationen geplant. Die USA feiern das 250. Jubiläum ihrer Gründung. Am Abend gab es neben einer Rede von Präsident Donald Trump in Washington auch ein gewaltiges Feuerwerk. Allerdings funkte das Wetter dazwischen.
3: Auf der Festmeile hier in Washington gab es ein bisschen Chaos, als die Besucher wegen eines Gewittersturms evakuiert wurden. Keiner wusste wohin und wie es weitergehen sollte. Viele buhten. Die Militärüberflüge wurden abgesagt. Nur Trump ließ sich nicht von seiner Rede abbringen, die er überhaupt halten wollte, weil viele der eigentlich geplanten Performer im Vorfeld abgesagt hatten. Die ganze Fete war ihnen zu politisch. Trump sprach spät am hiesigen Abend. Dann stieg das Feuerwerk in die nasse Nacht. Tina Eck, USA.
1: Zum Sport. Frankreich steht im Viertelfinale der Fußball-Weltmeisterschaft. Die Franzosen setzten sich im Achtelfinale mit 1:0 gegen Paraguay durch. Zuvor hatte Marokko im Achtelfinale den WM-Co-Gastgeber Kanada mit 3:0 besiegt. Damit treffen Frankreich und Marokko am Donnerstag im Viertelfinale aufeinander. Und das waren die Nachrichten mit Diana Kramer.
0: Das Wetter an Rhein und Erft.
4: Heute begleitet uns ein Sonne-Wolken-Mix durch den Tag. Zwischendurch ist hier und da ein Schauer möglich. Es bleibt aber sommerlich warm. 21 bis 25 Grad. Morgen ist ebenfalls etwas Regen möglich. Das Ganze bei 27 Grad.
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4: Staus gibt es an diesem Sonntagmorgen nicht um kurz nach 6. Gute Fahrt euch.
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4: Willkommen im Wochenende. Sonntagmorgen, es ist noch ganz früh, kurz nach 6. Und ich spiele uns zum Wachwerden Selena Gomez und Wolfs. Patrick Rickert hier, schönes Wochenende.

0: Guten Morgen am Sonntag. Na, was steht so auf der Bucketlist bei euch? Vielleicht ein Marathon laufen? Vor 128 Jahren gab es den allerersten Marathon in Deutschland. In Leipzig sind damals 13 Läufer angetreten. Ah ja, bleibe ich lieber beim Firmenlauf. Da sind doch mehr mit dabei.
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2: Firmenläufe sind eine gute Sache, klar. Allerdings kommt es auch ein bisschen darauf an, wie ernst die Führungsetage das nimmt. Wenn der Chef oder die Chefin Läufer sind, ja, dann hast du die Startpistole auf der Brust. Da ersetzt so ein Firmenlauf auch gerne mal ein Beurteilungsgespräch. Ja komm, der Björn aus der Buchhaltung, der hat bei der Bilanz von Q2 Ausgaben mit Einnahmen verwechselt. Aber hey, der läuft 6 Kilometer unter 20 Minuten. Der Mann gehört befördert. Und dann gibt's ja auch immer noch die, die mitlaufen, weil sie gehört haben, dass die Getränke auf Chef seinen Nacken gehen. Ich finde, eigentlich sollte es auf jeden Fall mal Prämien geben für alle, die mitmachen. Punkt 1, weil man ja mit Werbung von der Firma rumläuft, ist sozusagen eine wandelnde Litfaßsäule. Steuerlich könnte man doch bestimmt was dealen. Mal so ein Malle-Trip auf Firmenkosten als Werbungsausgabe zum Beispiel. Ja, und eigentlich sollte es auch Schmerzensgeld geben. Ja, nicht wegen Muskelkater. Für seine Tiere ist jeder selbstverantwortlich. Aber diese Firmenshirts, ey, die sehen immer aus wie aus einem Batikkurs für Einsteiger. Ja, oder als hätte der Chef Stress mit der Grafikabteilung gehabt. Und immer dran denken, wo ihr seid, ist vorne. Und wenn ihr hinten seid, ist hinten vorne.
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0: Das Wetter an Rhein und Erft.
1: Der Sonntag ist wechselhaft, mal sonnig, mal bewölkt, mal kann es einzelne kurze Regenschauer geben. Die Temperaturen dazu 21 bis 25 Grad. Die neue Woche startet dann mit bis zu 27 Grad, es bleibt aber so wechselhaft.
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1: Es gibt weiterhin keine Staus heute Morgen.
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1: Sonntagmorgen, 6:30. Ich weiß doch, was wir brauchen um diese Uhrzeit. Ruhige Musik zum Reinkommen in den Tag. Wollen ja nicht senkrecht im Bett stehen um diese Zeit. Phil Collins, You'll Be My Heart. Patrick Rickert hier, guten Morgen.
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0: Guten Morgen mit One Tea und Cool Tea, The Magic Key. Willkommen im Wochenende, im Sonntagmorgen. Habt ihr noch Bock auf die Fußball-Weltmeisterschaft? Jetzt, wo Deutschland raus ist, ist ja bei manchen auch die Motivation raus, mitten in der Nacht noch irgendwelche Spiele zu gucken. Stefan Rejek ist da, Kollege aus der Redaktion. Stefan, es gibt aber ja noch andere Weltmeisterschaften. Es muss ja nicht immer die Fußball-WM sein.
1: Nee, zum Glück gibt's genug andere Weltmeisterschaften, die, ich sag mal, zumindest kurios sind. Und da haben wir sogar eine Heim-WM.
0: Lass mich raten, die Tickets dafür kosten nicht mehrere tausend Euro.
1: Nee, und teilweise sind die sogar ganz umsonst. In der Eifel zum Beispiel gibt's auf der Anna-Kirmes jedes Jahr die WM im Kirschkern-Weitspucken. Na, Klassiker. Das Spielfeld, wenn man's denn so nennen will, das sieht so ein bisschen aus wie so eine Weitsprunganlage, nur dass da eben die Kerne durch die Luft fliegen. Direkt mal eine Schätzfrage. Was glaubst du denn, was so aktuell der Weltrekord im Kirschkern-Weitspucken ist?
0: Boah, weiß ich nicht, 17 Meter 53.
1: Es sind tatsächlich 22 Meter 52 bei den Männern und wow. 17 Meter 14 bei den Frauen. Apropos, die Kirschkern-Weltmeisterschaft der Frauen, die gibt's schon seit 1988. Ja, und ist damit deutlich fortschrittlicher als die Fußball-WM der Frauen. Die gibt's nämlich erst seit 1991.
0: Das ist wirklich kurios.
1: Ein bisschen kurioser wird's jetzt bei der nächsten WM, nämlich bei der Luftgitarren-WM. Ja, die gibt's jedes Jahr in Finnland, sieht eigentlich aus wie so ein ganz normales Rockfestival, nur halt ohne Gitarre. Da gehen die Gäste echt zu den Bewerbern ab, die da eben keine Gitarre spielen.
0: Aber großartig, oder? Wenn da Leute zusammenkommen, die alle so ein bestimmtes mega nischiges Hobby haben?
1: Ja, absolut. Und das trifft, wie ich finde, auch auf die letzte WM zu, die ich mitgebracht habe. Und zwar die Bart-WM. Die gibt's alle zwei Jahre immer in einem anderen Land.
0: Natürlich. Und da wird einfach der längste und dichteste Bart dann bewertet, oder wie?
1: Nee, du unterschätzt da die Bart-Community. Das läuft richtig mit System. Da gibt's nämlich über 25 verschiedene Kategorien, in denen du antreten kannst. Allein beim normalen Schnurrbart gibt's schon mal 7 Unterkategorien.
0: Unfassbar. Ja. Gibt seltsame Weltmeisterschaften, würde ich mal sagen. Ne? Würdet ihr bei so einer WM antreten? Vielleicht so Extrem-Couching. Ja, Extrem-Couching, da sehe ich mich.
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1: Ich bin Diana Kramer. In Erfurt geht heute der zweitägige Bundesparteitag der AfD zu Ende. Zum Abschluss gibt es Beratungen über Änderungen an der Parteisatzung und anderen internen Regularien. Der erste Tag gestern stand im Zeichen der Wiederwahl von Alice Weidel und Tino Chrupalla als Parteichefs. Nach Protesten zehntausender Menschen will die Stadt Erfurt heute Nachmittag auch Bilanz zum Großeinsatz rund um den Parteitag ziehen.
2: Es war ja einiges erwartet worden. Verzögerungen durch Blockaden, vielleicht ein verhinderter Parteitag sogar. Aber die AfD hat ihr Programm ohne Probleme hier durchziehen können. Extrem frühe Anreise unter massivem Polizeischutz, Wahl der Chefposten wie geplant erledigt und sich geschlossen zeigen vor den anstehenden Landtagswahlen. Die Rechtsaußenpartei jedenfalls zeigt sich zufrieden. In Erfurt demonstrierten Zehntausende. Hier drinnen wurde das Treffen nur zwischendurch von plötzlich lauter Star-Wars-Musik gestört. Irgendjemand hatte Bluetooth-Boxen im Saal versteckt und diese dann aktiviert. Wer dahinter steckt, ist noch unklar. Jörg Ratsch, Erfurt.
1: In Köln werden heute mehr als 1 Million Besucher zum Christopher Street Day erwartet. Rund 250 Gruppen mit etwa 60.000 Teilnehmern und 90 Festwagen werden bei der CSD-Parade ab dem Vormittag durch die Innenstadt ziehen. Der Kölner CSD zählt neben Berlin zu den größten Veranstaltungen der queeren Gemeinschaft in Europa. Diese Nachricht im Ukraine-Krieg lässt aufhorchen. Russlands Präsident Wladimir Putin hat die Eroberung einer wichtigen Industriestadt im Gebiet Donbass verkündet. Die Ukraine widerspricht allerdings und unterstellt Russland Lügen.
3: Seit 15 Monaten ist die Kleinstadt im Donbass umkämpft. Es stimmt, dass russische Stoßtrupps ins Zentrum vorgedrungen sind. Aber dass Putin die Eroberung von Kostjantynivka verkündet, hat andere Gründe. Er braucht positive Nachrichten. Die Russen sind seinen Krieg zusehends leid. Zehntausende stehen Schlange vor Tankstellen, denn Sprit ist Mangelware. Für die Ukraine wäre ein Verlust der Stadt schmerzhaft. Ihr blieben dann im Donbass nur 3 andere Städte. Friedemann Kohler, Nachrichtenredaktion.
1: Zum Sport. Bei der Fußball-WM steht das erste Viertelfinale fest. Frankreich trifft auf Marokko. Die Franzosen gewannen gegen Deutschland/Paraguay mit 1:0. Marokko setzte sich zuvor im Achtelfinale mit 3:0 gegen Co-Gastgeber Kanada durch. Und das waren die Nachrichten mit Diana Kramer.
0: Das Wetter an Rhein und Erft.
4: Auch heute gehen wir recht unbeständig durch den Tag. Sonne und Wolken im Wechsel. Zwischendurch sind auch Schauer möglich. Wenn es regnet, kommt aber nicht sehr viel runter. Das Ganze bei 21 bis 25 Grad. Der Montag wird auch so wechselhaft, aber ein bisschen wärmer, dann bis 27 Grad.
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4: A30 Amsterdam Richtung Osnabrück. Zwischen Rheine-Nord und Rheine brennt ein Auto auf dem Standstreifen. Es gibt dort 1 Kilometer Stau. Ihr braucht 10 Minuten länger.
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4: Die 80er haben wir schon bereit gemacht für euch. Starship, Nothing's Gonna Stop Us Now gibt's gleich. Aber als erstes liegt David Guetta im Player. Lovers on the Sun. Patrick Rickert hier, schönen Sonntag.

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0: Mark Forster und ein Lied. Guten Morgen. Ja, ich weiß nicht, wie es bei euch ist, aber manchmal vergesse ich, dass dieser großartige Song hier aus Deutschland ist. 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Fury in the Slaughterhouse machen seit fast 40 Jahren Musik und erst vor kurzem kam ihr neues Album Changes raus. Wir hatten Kai und Christoph von Fury in the Slaughterhouse zu Besuch bei uns und haben ein bisschen mit ihnen quatschen können, auch darüber, dass auf ihren Konzerten immer noch super viele junge Fans, neue junge Fans dazukommen.
1: Weil sie ihre Eltern dazu gezwungen haben.
2: Ja, ich glaube auch. Oder weil ihre Eltern sie zu uns gezeugt haben.
1: Ja, genau, das ist auch der Fall, ja. Nein, wir haben neulich eine Autogrammstunde gemacht und da waren noch ein paar Butchis dabei, die meine Söhne hätten sein können. Und die haben auch gesagt, nee, das haben mir meine Eltern früher immer vorgespielt und ich kenne alle eure Songs und ich finde die alle total super.
0: Ja, so handgemachte Musik kommt doch ganz gut an bei Jugend offenbar. Schön zu hören, gerade in Zeiten von KI. Da sind die Jungs von Fury in the Slaughterhouse nämlich auch, ja, ich sag mal, ein bisschen KI-kritisch.
1: Finde ich scheiße. Weiß nicht, ob man das auf dem Sinne sagen durfte, aber finde ich total scheiße.
2: Mal ganz ehrlich, es ist der größte Urheberrechtsraub, der auf dieser Welt je stattgefunden hat, weil sie nehmen unsere Musik, das nehmen die Musik von allen, sie nehmen das Schaffen der ganzen gesamten Menschheit, lassen es von irgendwelchen Digitalsklaven auf irgendwelche Festplatten ballern, nehmen gigantisch viel Energie, um das Ganze neu durchzuqueren und verkaufen es als ihre eigene Idee.
0: Das neue Album ist aber noch ganz klassisch per Hand entstanden. In einem kleinen, schönen Ferienhaus auf Langeland in Dänemark, da kam auch der Song Fix This Crack zustande.
1: Es geht darum, dass man mit Geld eine Menge Sachen kaufen kann. Man kann sich vielleicht das Leben auch hier und da mal angenehmer machen, aber die Sachen, um die es wirklich geht, kannst du dem Kohle nicht kaufen.
2: Ist nicht zu bezahlen.
1: Das ist nämlich sowas wie Liebe und Glück und da wird es dann ein bisschen schwierig mit der Bezahlbarkeit. Da muss sich jeder schon mal durch, oder?
0: Das neue Album Changes von Fury in the Slaughterhouse ist raus. Wir hatten sie zu Besuch hier und jetzt für euch gibt es die neue Single Fix This Crack.
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0: Das Wetter an Rhein und Erft.
1: Der Sonntag heute ist mal bewölkt, mal sonnig, mal regnet es etwas. Von allem ist was dabei. Dazu 21 bis 25 Grad. Morgen geht die neue Woche genauso unbeständig weiter.
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1: Alles frei auf den Straßen. Gute Fahrt euch.
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1: Einen schönen guten Morgen. Patrick Rickert hier. Wir starten gemeinsam rein in den Sonntag. Und dazu spiele ich uns Alex Warren. Hier ist Fever Dream. Schönes Wochenende.

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Der Sonntagmorgen mit Green Day und 21 Guns. Und ich sag nochmal herzlichen Glückwunsch Taylor Swift. An diesem Wochenende hat sie geheiratet, Footballer Travis Kelce. Heißt sie jetzt eigentlich Taylor Kelce? Man weiß es nicht. War aber auch ein Tamtam. Ich weiß nicht, ob ihr es mitbekommen habt, in New York. Hunderte schwarze SUVs fuhren vor. Irgendwo saß die Braut wohl drin, aber gesehen hat man sie nicht. Aber dafür haben sich manche Hochzeitsgäste blicken lassen und gezeigt. Ed Sheeran zum Beispiel mit Ehefrau Cherry. Die waren auch gar nicht zu übersehen, muss man sagen. Die waren wie so Farbtupfer zwischen den dunklen Smokings und schwarzen SUVs. Sie nämlich im knallgelben Kleid, er im himmelblauen Anzug. Keine Ahnung, ob er zur Zeremonie gesungen hat, aber wenn, dann bestimmt dieses Liebeslied. Hier ist Ed Sheeran und Perfect. 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
1: Mit Andreas Hecker. Marokko setzte sich im ersten Achtelfinale mit einem deutlichen und am Ende etwas zu hohen 3:0 gegen den Co-Gastgeber Kanada durch und steht in der Runde der letzten acht. Dort treffen die Nordafrikaner am Donnerstag auf Frankreich. Der Vize-Weltmeister war gegen den Deutschland-Bezwinger Paraguay über weite Strecken überlegen, brauchte aber in einem von den Südamerikanern überhart geführten Spiel einen Foul-Elfmeter, den Kylian Mbappé in der 70. Minute zum verdienten 1:0 für den Top-Favoriten verwandelte.
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2: Mit Sabrina Wegner einen schönen guten Morgen. In den USA wurde gestern groß gefeiert, und zwar der Gründungstag. 250 Jahre gibt es die Vereinigten Staaten von Amerika. Es gab viele Partys, ein gewaltiges Feuerwerk und am Abend auch eine Rede von US-Präsident Trump in Washington. In seiner Rede lobte er sein Land, warnte aber auch vor einer angeblich drohenden Übernahme des Landes durch Kommunisten. Allerdings funkte das Wetter bei all den Feierlichkeiten dazwischen. Aus Washington berichtet für uns Tina Eck.
3: Auf der Festmeile hier in Washington gab es ein bisschen Chaos, als die Besucher wegen eines Gewittersturms evakuiert wurden. Keiner wusste wohin und wie es weitergehen sollte. Viele buhten. Die Militärüberflüge wurden abgesagt. Nur Trump ließ sich nicht von seiner Rede abbringen, die er überhaupt halten wollte, weil viele der eigentlich geplanten Performer im Vorfeld abgesagt hatten. Die ganze Fete war ihnen zu politisch. Trump sprach spät am hiesigen Abend. Dann stieg das Feuerwerk in die nasse Nacht.
2: Dank dir, Tina, für die Infos. Und jetzt weitere Meldungen im Überblick. In Erfurt geht heute der Parteitag der AfD zu Ende. Es gibt noch Beratungen über Änderungen an der Parteisatzung und anderen internen Regularien. Gestern wurden Alice Weidel und Tino Chrupalla als Parteichefs bestätigt. Begleitet wurde der Parteitag von Protesten zehntausender Menschen. In Köln wird heute der Christopher Street Day gefeiert. Die Veranstalter rechnen mit mehr als 1 Million Besucher. Rund 250 Gruppen mit etwa 60.000 Teilnehmern und 90 Festwagen werden bei der CSD-Parade ab dem Mittag durch die Innenstadt ziehen. Der Kölner CSD ist eine der größten Veranstaltungen der queeren Gemeinschaft in Europa. Der Mülheimer Getränkeproduzent Raffelberger hat bestimmte Mineralwassersorten wegen Bakterienbelastung zurückgerufen. Vom Trinken des Wassers werde dringend abgeraten, teilte das Portal lebensmittelwarnung.de mit. Demnach geht es um die Produkte Raffelberger Medium und Raffelberger Classic mit bestimmten Mindesthaltbarkeitsdaten. Bei der Fußball-Weltmeisterschaft gab es gestern die ersten Achtelfinalspiele. Und einer der Top-Favoriten auf den Titel ist eine Runde weiter. Frankreich gewann mit viel Mühe 1:0 gegen Deutschland-Schreck Paraguay. Damit stehen die Franzosen im Viertelfinale der Fußball-Weltmeisterschaft. Zuvor hatte Marokko den WM-Co-Gastgeber Kanada mit 3:0 besiegt. Damit steht die erste Viertelfinalpartie fest. Frankreich trifft am Donnerstag auf Marokko. Und das waren die Nachrichten mit Sabrina Wegner.
0: Das Wetter an Rhein und Erft.
4: Heute begleitet uns ein Sonne-Wolken-Mix durch den Tag. Zwischendurch ist hier und da ein Schauer möglich. Es bleibt aber sommerlich warm. 21 bis 25 Grad. Morgen ist ebenfalls etwas Regen möglich. Das Ganze bei 27 Grad.
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4: Gute Nachrichten. Um kurz nach 8 gibt es keine Staus.
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5: In genau 2 Wochen wissen wir, wer Fußball-Weltmeister geworden ist. Und vielleicht habt ihr ja zu Hause oder in der Firma auch ein privates Tippspiel laufen. Die Profi-Variante, nämlich Sportwetten um Geld, die läuft auf jeden Fall. Und sie ist nicht ganz ungefährlich. Dazu später mehr. Außerdem stellen wir euch in dieser Stunde einen himmlischen WM-Hit vor und einen Pfarrer, der seit 20 Jahren gegen Neonazis und Rechtsextreme in seiner Stadt kämpft. Damit wollen wir auch gleich starten. Hier ist die evangelische Ausgabe von Himmel und Erde. Schönen guten Morgen.

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1: Friedrich Stiller ist Pfarrer und leitet im evangelischen Kirchenkreis Dortmund das Referat für gesellschaftliche Verantwortung. Bekannt geworden ist er aber durch seinen Kampf gegen Rechtsradikale. Zusammen mit der Stadt, der Polizei und seinen vielen Mitstreitern aus dem Arbeitskreis gegen Rechtsextremismus hat er es geschafft, die Neonazi-Szene in Dortmund einzudämmen und ihre Anführer aus der Stadt zu vergraulen. Aber damit, so sagt er, ist die Gefahr von rechts nicht gebannt.
2: Gegenüber der Nazi-Szene war es klar, dass die bürgerliche Mehrheit nichts mit denen zu tun haben wollte. Bei der AfD ist das anders. Wir sehen eben, dass 20-25% der Menschen das für eine wählbare Partei halten. Und das muss uns schon besorgen, denn das geht ja auch tief ins Bürgertum hinein.
3: Besonders stark ist die selbsternannte Alternative für Deutschland in den östlichen Bundesländern. In 2 davon wird im September ein neuer Landtag gewählt. In Mecklenburg-Vorpommern liegt die AfD bei 35%. In Sachsen-Anhalt, wo sie vom Verfassungsschutz als gesichert rechtsextrem eingestuft wird, sind es sogar rund 40%. Für Pfarrer Friedrich Stiller bedeutet das Zeit zu handeln.
2: Wir als Kirche und wir als Christen und Christinnen sollten nicht abseits stehen. Die Auseinandersetzung mit dem Rechtsextremismus und mit dem Rechtspopulismus ist nicht nur eine politische Frage. Es geht hier auch um den Kern unseres eigenen Glaubens.
3: Deshalb wird Stiller auch nicht müde, auf die Gefahren von rechts aufmerksam zu machen und aufzuklären.
2: Die Überzeugung gerade der Rechtsextremisten ist ja, dass die Menschen ungleich sind. Es hat immer eine rassistische Komponente und das sieht man auch bei der Remigrationsdebatte der AfD. Wir Christen und Christinnen sagen, jeder Mensch ist gleich wert, es gilt die Gottesebenbildlichkeit und darum verteidigen wir eigentlich auch unseren christlichen Glauben.
3: Schon alleine deshalb sei die AfD für Christinnen und Christen nicht wählbar. Auf die völkisch-nationalistischen Bestrebungen der Partei antworten die Kirchen selbstbewusst und sagen, unser Kreuz hat keine Haken.
2: Wir müssen schon dagegenhalten. Wir müssen die, die mit Argumenten noch erreichbar sind, auch versuchen zu überzeugen. Und wir müssen vor allen Dingen auch Netzwerke anbieten. Bundespräsident Steinmeier hat gesagt, aus überzeugten Demokraten müssen kämpferische Demokraten werden. Das gilt sicher auch für Christen und Christinnen.
3: Kathi Ross für Himmel und Erde.

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1: Ein Hoch auf uns, Wacker Wacker oder Zeit, dass sich was dreht. Zu jeder Fußball-WM gibt's auch jede Menge Musik auf die Ohren. Die offizielle FIFA-Hymne für das laufende Turnier heißt Die Die, gesungen von Shakira und Burna Boy. Ein anderer WM-Song kommt vom US-Sänger Jelly Roll und dem Singer-Songwriter Karim Leon. Leiter heißt er, also leichter. Und er ist die erste Single-Auskopplung aus dem offiziellen FIFA World Cup-Album. Meine Kollegin Damaris Binde hat für uns schon mal reingehört in diesen Song über Freiheit und den lieben Gott.
2: Never felt this free before. I'm high and I'm getting higher.
3: Ich habe mich noch nie so frei gefühlt. Ich bin wie high und es wird immer noch intensiver, singt Jelly Roll. Ketten halten mich nicht mehr gefangen. Oh Gott, ich fühle mich leichter. Jelly Roll selbst war jahrelang drogenabhängig und kriminell, saß deshalb auch mehrere Monate im Gefängnis.
2: They were cold, too heavy.
3: Er singt, die Last ist mir zu schwer geworden, bis meine Seele soweit war, meine Lasten abzugeben. Im Gefängnis beginnt Jelly Roll die Bibel zu lesen und wird gläubig. Seither sagt er offen, Jesus hat mir geholfen, aus der Drogenkriminalität rauszukommen. Heute setzt er sich in Schulen und politisch gegen Drogen ein. Jelly Roll und Karim Leon machen mit ihrem Song Mut, mit Gottes Hilfe Lasten abzulegen und innere Ketten loszuwerden. Ja, und wer weiß, vielleicht gibt der WM-Song Leider ja den Anstoß dazu, dass auch andere Menschen in Zukunft leichter durchs Leben gehen.

0: 100% von hier, das ist die Kirche bei Radio Erft. Deshalb gibt es hier jetzt einen Beitrag der Evangelischen Kirche Köln und Region.
1: Weniger Mitglieder, weniger Geld, teure Gebäude. Die Evangelische Kirche stellt sich für die Zukunft neu auf. Das gilt auch für die Trinitatiskirchengemeinde an der Erft. Dazu gehören Bergheim, Bedburg und Elsdorf. Es geht um die Reduzierung von Ausgaben und um die Frage, wie evangelisches Leben vor Ort stark bleiben kann. Pfarrerin Ronja Voldrich sagt, leicht ist dieser Schritt nicht.
2: Wir sind gezwungen, unsere Bauten, die wir haben, unsere Kirchen, unsere Gemeindezentren, unsere Anzahl davon zu verringern. Das ist etwas, das fällt uns allen nicht leicht.
1: In der Gemeinde ist das kein schneller und leichter Beschluss gewesen. Viele Menschen verbinden Erinnerungen mit diesen Orten. Taufen, Konfirmationen, Gottesdienste, Begegnungen. Trotzdem will die Gemeinde vorausschauend handeln. Für Pfarrerin Ronja Voldrich geht es darum, die vorhandenen Kräfte klug für die Zukunft zu bündeln.
2: Wir gehen diesen Schritt jetzt sehr rechtzeitig. Wir haben noch genug Zeit, jetzt auch wirklich etwas zu schaffen, was gut ist für die Gemeinde. Wir wollen Standorte auch erhalten, wir wollen evangelisches Leben in der Region stärken und das mit guten Gebäuden, die auch eine Zukunft haben.
1: Besonders konkret wird es in Bergheim-Zieverich. Dort soll der bisherige kirchliche Standort anders genutzt werden. Geplant ist das Christusquartier. Arthur Link begleitet das Vorhaben als Projektsteuerer.
3: Geplant ist öffentlich geförderter Wohnungsbau. Es geht also nicht um hochpreisige Wohnungen, sondern um bezahlbare Wohnungen für Menschen, die auf dem Wohnungsmarkt Unterstützung brauchen. Das Projekt soll unterschiedliche Lebenssituationen ermöglichen und nachbarschaftlich funktionieren.
1: Die Trinitatiskirchengemeinde an der Erft zieht sich also nicht einfach zurück. Sie verändert ihre Gebäude, um als Kirche handlungsfähig zu bleiben. Mit stärkeren Standorten, bezahlbarem Wohnraum und dem Anspruch, weiter für Menschen da zu sein. Über die weitere Entwicklung der Gemeinde informiert deren Webseite unter www.trinitatis-kirchengemeinde.de. Sammy Wintersohl für Himmel und Erde auf Radio Erft.
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0: Das Wetter an Rhein und Erft.
1: Der Sonntag ist wechselhaft, mal sonnig, mal bewölkt, mal kann es einzelne kurze Regenschauer geben. Die Temperaturen dazu 21 bis 25 Grad. Die neue Woche startet dann mit bis zu 27 Grad, es bleibt aber so wechselhaft.
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1: Es gibt keine Staus. Gute Fahrt euch.
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2: Wer gewinnt das nächste Formel-1-Rennen, die US Open oder eben die Fußball-Weltmeisterschaft? Auf diese Fragen haben selbst die besten Experten mit den heißesten Insider-Infos keine hundertprozentige Antwort. Da kann man eben nur raten oder tippen. Und genau deshalb gehören Sportwetten auch in den Bereich Glücksspiel. So wie man im Online-Casino oder am Geldspielautomaten richtig viel Geld verdatteln kann, können auch Sportwetten regelrecht süchtig machen. Das ist unser nächstes Thema hier bei Himmel und Erde.

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1: Schon der berühmte Arzt Paracelsus wusste vor 500 Jahren, die Dosis macht das Gift. Wer also mal 10 Euro auf das nächste Fußballspiel setzt, der riskiert damit weder seine Gesundheit noch seinen Kontostand. Aber Sportwetten können auch leicht eskalieren und im schlimmsten Fall sogar süchtig machen.
2: Florian Kobus arbeitet bei der Suchtberatung der Diakonie in Köln. Er sagt, junge, sportbegeisterte Männer bis 30 seien besonders anfällig für Sportwetten.
3: Jeder, der irgendwie jetzt WM guckt, denkt ja, er wäre ein besserer Trainer und hat Ideen zu dem Spiel. Und dann ist es natürlich so, dass die dann ihr vermeintliches Wissen in Sportwetten auch umsetzen. Aber ich kann noch so viel wissen über Fußball, am Ende siegt der Zufall.
2: Deshalb liegen beim WM-Tippspiel im Betrieb oder im Bekanntenkreis auch oft die Menschen ganz weit vorne, die eigentlich gar keine Ahnung von Fußball haben. Sportwetten sind eben ein Glücksspiel. Und es gibt deutliche Signale, wenn sich das Spiel in Richtung Sucht verändert.
3: Einer der wichtigen Punkte ist, ich nehme mir vor, es nicht zu tun und ich mache es trotzdem. Man nennt es dann Kontrollverlust. Wenn die Person mehr Geld einsetzt, als sie sich vornimmt oder hat, ja, wenn ich Schulden mache, wenn ich anfange, das zu verheimlichen, das sind, denke ich, so Kriterien, da sollte man hellhörig werden.
2: Mit den Apps der Wettanbieter können Sportwetten online und rund um die Uhr platziert werden. Und das passende Marketing macht die Falle dann perfekt.
3: Ein Großteil des Geldes der Glücksspielindustrie wird mit Menschen generiert, die glücksspielsüchtig sind. Und was natürlich ein Riesenthema ist, dass prominente Menschen da sehr viel Werbung für machen.
2: Florian Kobus hat einen Tipp für alle, die das Gefühl haben, die Kontrolle über ihr Wettverhalten zu verlieren.
3: Das mal zu verschriftlichen, um sich mal klar darüber zu werden, wie oft mache ich es, wie viel gebe ich quasi als Einsatz, wie viel bekomme ich auch zurück. Wenn Menschen das dann mal schwarz auf weiß sehen, dann ist es häufig sehr erschreckend.
2: Über diese Erfahrungen sprechen, dazu bieten die Suchtberatungsstellen in NRW vertrauliche Gespräche an. Auch für alle, die sich nicht süchtig nennen würden, die aber ihr eigenes Spielverhalten problematisch finden oder gerne etwas daran ändern möchten. Mehr Infos unter himmelunderdeonline.de. Jill Blume Amosu für

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1: Ich würde sagen, wir sind durch für heute. Das war die evangelische Ausgabe von Himmel und Erde. Alle Themen aus dieser Stunde könnt ihr gerne nochmal nachlesen und nachhören auf unserer Internetseite himmelunderdeonline.de. Da erfahrt ihr zum Beispiel mehr über die Suchtgefahr bei Sportwetten, über Pfarrer Friedrich Stiller und seinen Kampf gegen rechts und natürlich auch mehr über die WM-Hymnen, die aktuellen und die längst vergangenen. Ich sage nochmal unsere Adresse im Netz, himmelunderdeonline.de. Und wenn ihr auf Facebook unterwegs seid, da sind wir zu finden unter Kirche in den NRW-Lokalradios. Hier kommen jetzt gleich die Nachrichten und am nächsten Sonntag die katholische Ausgabe von Himmel und Erde mit Stefan Klinkhammer. Ich bin Manfred Rütten und raus für heute. Schönen Sonntag noch und bis die Tage.

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1: Mit Sabrina Wegner einen schönen guten Morgen. Auf der einen Seite Freudensprünge, auf der anderen Seite dicke Tränen. Bilder, die wir von der Fußball-Weltmeisterschaft kennen. Und die gab es auch am Abend und in der Nacht wieder. Denn einer der drei Co-Gastgeber ist ausgeschieden. Kanada unterlag im ersten Achtelfinale Marokko mit 0:3. Marokko ist also weiter. Genauso wie Frankreich. Die Mannschaft um Superstar Mbappé setzte sich mit 1:0 gegen Deutschland-Bezwinger Paraguay durch. Andreas Hecker in unserem WM-Studio, du hast beide Spiele geguckt. Wie ist denn dein Fazit?
2: Kanada war anfangs sogar die bessere Mannschaft, scheiterte aber in Houston immer wieder an der eigenen Chancenverwertung. Ganz anders dagegen die Nordafrikaner, die kurz nach dem Seitenwechsel in Führung gingen und diese in der Schlussphase zum deutlichen 3:0 ausbauten. Frankreich war gegen überharte Südamerikaner ebenfalls klar besser, aber lange ideenlos, bis ein verwandelter Foulelfmeter durch Kylian Mbappé in der 70. Minute den verdienten Siegtreffer für den Vize-Weltmeister brachte. Am Donnerstag treffen die Franzosen nun im ersten Viertelfinale auf Marokko.
1: Dank dir, Andreas. Und jetzt weitere Meldungen im Überblick. Zum 250. Geburtstag der USA wurde gestern im ganzen Land gefeiert. In der Hauptstadt Washington hielt Präsident Trump eine Rede. Dabei lobte er das Land und sich selbst. Trump warnte aber auch vor einer angeblich drohenden Übernahme des Landes durch Kommunisten. Wegen Unwettern und extremer Hitze mussten Teile der Feierlichkeiten abgesagt werden. Nach den tödlichen Schüssen auf 6 Menschen in einer Jugendhilfeeinrichtung in Stade in Niedersachsen gab es gestern mehrere Gedenkveranstaltungen. Dutzende Menschen nahmen an Trauermärschen und Gottesdiensten teil. Die Fassungslosigkeit vieler Menschen über das Verbrechen ist noch immer sehr groß. Hintergrund der Tat war offenbar ein Sorgerechtsstreit um die Tochter des mutmaßlichen Täters. Nach den schweren Erdbeben in Venezuela vor anderthalb Wochen ist die Zahl der Todesopfer auf rund 3.000 gestiegen. Und viele Menschen werden noch vermisst. Nach Angaben der Behörden gibt es rund 17.000 Verletzte. 200 Gebäude stürzten ein, viele weitere seien stark beschädigt. Die Bundesregierung möchte, dass wir alle in Zukunft länger arbeiten, bis wir in Rente gehen. Viele zweifeln aber daran, dass sie das durchhalten. 4 von 10 Arbeitnehmern in Deutschland glauben nicht, dass sie ihren Job bis zum Erreichen des Renteneintrittsalters ausüben können. Das belegt eine Studie des Deutschen Gewerkschaftsbundes, über die die Zeitungen der Funke Mediengruppe berichtet. Im Handwerk, in der Pflege, im Baugewerbe, in Erziehungsberufen und anderen körperlich und psychisch belastenden Berufen zweifelt sogar die Hälfte der Beschäftigten demnach an einem Durchhalten bis zur Rente. Für die Studie wurden knapp 28.000 Menschen befragt. Der DGB appelliert an die Bundesregierung zu handeln. Statt die Messlatte beim Renteneintrittsalter immer höher zu legen, braucht es würdige Übergänge in die Rente und gesündere Arbeitsbedingungen, heißt es. Und das waren die Nachrichten mit Sabrina Wegner.
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3: Draußen frühstücken, das ist eigentlich eine tolle Idee am Sonntag. Und wir haben ja auch schon 19 Grad bei euch in Gruven. Aber es könnten euch die Croissants vom Teller wehen. Die sind leicht, die sind schnell weg. Es ist ziemlich windig heute. Gerade noch ein bisschen bewölkt. Es kann auch ein Schauer mit dabei sein. Der Nachmittag, der wird schöner. Viel Sonne und 26 Grad.
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3: Total entspannt um 9.03 Uhr. Außer in Kerpen, das ist heute Stadtfest. Da sind ein paar Straßen dicht. 02236 88 89 90 klingelt auch am Wochenende bei uns durch.
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3: Moin. Ein Funke, ein bisschen Wind und dann wird aus der trockenen Wiese ein Großeinsatz. Das hatten wir gestern zweimal. Einmal in Vochem, da hat es in der Nähe vom Sportplatz im Wald gebrannt. Ein bisschen größer war es tatsächlich bei euch in Sinnersdorf. Das war schon so ein halbes Fußballfeld. Aber was ich trotzdem einfach so beeindruckend finde, Feuerwehr im Einsatz, aber die Landwirte und Mitarbeiter aus einer Gärtnerei haben gemerkt, so, die können Hilfe brauchen. Und sind mit aufs Feld und haben gelöscht. Das ist Zusammenhalt im Rhein-Erft-Kreis.

0: Genau, 9.14 Uhr am Sonntag.
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0: Das ist immer so schön. Direkt hier bei uns am Rhein kann ich nachher auch direkt langlaufen. An Ruttmanns Wiese in Wesseling ist heute doch Bessinale. Das ist ein Katzensprung hier von Radio Erft aus. Und dann guckt ihr euch tolle Kunstwerke an. Das Ganze bis 18 Uhr heute. Um 11 geht's los. Und wenn ihr ein bisschen weiter in die Innenstadt lauft, da ist direkt das große Stadtfest. Natürlich auch mal für die Kinder total schön. Und die Geschäfte haben dann auch offen ab 13 Uhr. In Kerpen auch. Auch ab 13 Uhr könnt ihr da shoppen. Und das Stadtfest läuft sogar mit einem kleinen Weinmarkt auf dem Stiftsplatz. Ab 11, da treffen sich einige auf dem Parkplatz am Schnorrenberg in Brühl. Da geht es um das Naturschutzgebiet Ententeich. Ihr wisst doch, Phantasialand will größer werden. Und da gibt es Diskussionen. Und nächste Woche könnte da politische Entscheidungen fallen. Deshalb wollen da alle noch mal ein bisschen sensibilisieren. Und jetzt gleich geht im Berrenrad das Schützenfest schon weiter. Die St. Hubertus-Schützen, die machen ihre Messe auf dem Schützenplatz und dann ist noch Frühshoppen und heute Abend 19 Uhr das Bürgerschießen. Also Langeweile ist mal wieder nicht im Rhein-Erft-Kreis. Macht's euch schön.
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Samstag geht ja erst los um 9:21 bei Radio Erft. Geile Zeit ist aber vielleicht der Sound für die Herren vom TC Blau-Weiß-Quadrat Ichendorf. Die stehen gerade auf dem Tennisplatz, spielen sich ein. Und die Jungs können auch aufsteigen. Toi, toi, toi. Gutes Spiel. Hoffentlich drückt

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0: Der SV Erftschutz Niederaußen hat den 100. gefeiert. Ich weiß das, weil ich mit dabei war. Es war sehr, sehr lang und sehr, sehr wild. Deshalb alles, was euch wach macht, gleich Purple Disco Machine in the Dark. Es ist 9:30 Uhr.
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2: Um 9.30 Uhr, ich bin Sarah Lenz, guten Morgen. Die Feuerwehren aus dem Rhein-Erft-Kreis mussten gestern zu einem größeren Feldbrand und einem Waldbrand ausrücken. Rund 50 Einsatzkräfte und 10 Löschfahrzeuge aus Pulheim und Kollegen aus Köln waren auf einem Feld an der L93 in Höhe der Sinnersdorfer Mühle im Einsatz. Dort standen auf 400 Quadratmetern Felder in Flammen, schon aus der Ferne war der Rauch zu sehen. Rund 1,5 Stunden hat es gedauert, bis das Feuer gelöscht war. Unterstützt wurden die Einsatzkräfte von einem Gärtnereibetrieb und mehreren Landwirten. Sie stellten zusätzliches Equipment bereit, halfen bei der Wasserversorgung und fuhren Löschwasser aufs Feld. Die Feuerwehr aus Brühl wurde außerdem zu einem Waldbrand in Fochem gerufen. Dort hatten mehrere Baumstämme und Unterholz Feuer gefangen. Die Kräfte konnten den Brand aber schnell kontrollieren und eine Ausbreitung verhindern. Verletzt wurde bei beiden Einsätzen niemand. In ganz Köln feiern heute hunderttausende Menschen zusammen beim Christopher Street Day. Das heißt aber auch volle und gesperrte Straßen und das trifft auch die KVB. So ist zum Beispiel die Dolzer Brücke komplett gesperrt. Hier startet gegen 11 Uhr die große CSD-Demo-Parade. Die KVB-Linien 1 und 9 können dort deshalb nicht fahren. Auch die Buslinien 136 und 146 werden umgeleitet und lassen die Haltestelle Neumarkt aus. Wer rüber nach Deutz will, der sollte auf die Linien 3 und 4 umsteigen. Die sind von den Sperrungen nicht betroffen. Kunst bestaunen, shoppen und feiern. Das alles geht heute in Wesseling. Ab 11 Uhr startet da das große Wesselinger Stadtfest mit Musik und vielen Aktionen. Mit dem Fest wird auch ein ganz besonderes Jubiläum gefeiert, denn vor ziemlich genau 50 Jahren hatte Wesseling seine Selbstständigkeit wiedererlangt. Nach 1,5 Jahren als Kölner Stadtteil ist Wesseling am 1. Juli 1976 wieder ausgemeindet worden und ist seitdem wieder selbstständig. Außerdem gibt es heute in der Innenstadt bei der 31. Kunstmeile Wessinale wieder Kultur und Begegnung und ab 13 Uhr machen viele Geschäfte beim verkaufsoffenen Sonntag mit. Und was sonst noch wichtig ist, jetzt im Überblick. Bei der WM hat Frankreich den Sprung ins Viertelfinale geschafft. Das Team um Superstar Mbappé hat Deutschland-Bezwinger Paraguay mit 1:0 geschlagen. Ausgeschieden ist am Abend auch Gastgeber Kanada durch ein 0:3 gegen Marokko. In einer Sporthalle bei uns im Rhein-Erft-Kreis könnte heute ein neuer Hyrox-Weltrekord entstehen. Der Influencer und Sportler Simon Gronau will 100 Hyrox-Rennen in 100 Tagen schaffen. 99 hat er schon, heute muss er den letzten absolvieren, um den Weltrekord aufzustellen. Ein Hausmeister in Bergheim ist am Kölner Landgericht zu 2 Jahren auf Bewährung verurteilt worden, weil er über Jahre Geld von einem Hausmeisterkonto abgehoben und Überweisungen gefälscht hat. Er hat so einen Schaden in Höhe von 300.000 Euro verursacht. Und mehr News aus der Region, die gibt es bei uns auch online in unserer Radio Erft App.
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0: Schon gut, wenn wir die Fenster aufmachen und da kommt Luft rein. Der Wind, der hilft. Aber es gibt viele Wolken und die werden gerade auch ein bisschen dunkler. Es kann heute Morgen auch mal ein bisschen regnen im Rhein-Erft-Kreis. 26 Grad schaffen wir trotzdem später. Und heute Nachmittag gibt es mehr Sonne. Morgen dann so ein Mix, ne? Ein bisschen Sonne, ein bisschen Wolken und so 27 Grad.
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0: Um 9.33 Uhr auf der 1 nach Euskirchen 2 Kilometer Stop and Go zwischen Hürth und Erftstadt. Die A1 bzw. 61, die ist ja zwischen Erftstadt und dem Kreuz Bliesheim komplett dicht in beide Richtungen. Nervt so ein bisschen, kenne ich gut. Morgen früh um 5 sollte wieder alles normal laufen. Habt ihr auch was? 02236 88 89 90.
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0: Vielleicht könnt ihr wenigstens ein bisschen ausschlafen, bevor ihr dann gleich arbeiten müsst. Es sind wieder viele im Einsatz, Notdienst sowieso wie jedes Wochenende. Aber auf den Stadtfesten sind auch viele als Security, zum Beispiel in Wesseling, im Einsatz. Die Geschäfte, die haben heute auch offen, weil Stadtfest ist ab 13 Uhr. Auch in Kerpen, da arbeiten viele. Wir arbeiten mit euch mit und spielen dazu eure Lieblingshits hier bei Radio Erft.

0: Sporteln um 9.44 Uhr bei Radio Erft. Gleich was mit mehr Beats. DJ Antoine. Ich bin nicht DJ, ich bin JD. Julia Drexler, moin. Keine Ahnung, ob der Mann freiwillig am Morgen noch Sport macht. Aber er ist so positiv bekloppt. Wir sind uns sicher. Er wird das definitiv machen, Simon Gronau. Macht doch einen verrückten Weltrekordversuch. Er ist Fitness-Influencer und seit 100 Tagen macht er so High-Rocks-Rennen. Kennt er vielleicht, ne? Hier so Fitness-Zirkel. Und heute ist Tag 100, das große Finale. Vielleicht steht nachher der Weltrekord. Unser Reporter Theo Kirschbaum hat den Simon schon vor ein paar Wochen mal besucht und das selbst mal ausprobiert, so einen schweren Schlitten mit seinem Körper zu ziehen.
1: Oh, gut, das ist auf jeden Fall ein gutes Gewicht. Ein bisschen was bewegt bekomme ich. Und gehst du jetzt gleich raus und bist komplett klatschnass?
2: Ich bin klatschnass, aber nicht todesbeansprucht. Okay. Weil wenn ich das machen würde, dann würde ich die 100 Tage nicht durchhalten.
1: Ja, okay.
2: Und das Ziel ist ja auch nicht das. Das musste ich aber auch wirklich lange mit meinem Kopf vereinbaren, dass es hierbei rumgeht, dass ich 100 Tage in Folge dieses Rennen mache und nicht 30 Tage eine super Zeit aufstelle und dann verletzt bin.
1: Hast du eigentlich Schiss, dass du es nicht schaffen kannst?
2: Den Gedanken hat man, aber ich lasse den Gedanken eigentlich gar nicht so krass wachsen.
0: So, trotzdem gab es natürlich zwischendurch auch mal so Rückschläge. Ne? Simon war verletzt, hat aber trotzdem durchgezogen und heute steht vielleicht der Weltrekord im High-Rocks-Rennen mit Muskelkater für die Ewigkeit.

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1: Mit Andreas Hecker. Die ersten beiden Achtelfinalspiele sind vorbei. Marokko warf in Houston Co-Gastgeber Kanada aus dem Rennen und siegte am Ende deutlich mit 3:0. Vize-Weltmeister Frankreich traf in Philadelphia gleich auf zwei Gegner. Einerseits war es die Hitze bei knapp 40 Grad, die beiden Teams zu schaffen machte. Und andererseits trat der Deutschland-Bezwinger aus Südamerika überaus hart auf, was vom Schiedsrichter kaum geahndet wurde. Nach 70 Minuten erzielte Mbappé per Foul-Elfmeter den 1:0-Siegtreffer.
0: 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Es ist 10 Uhr.
2: Mit Sabrina Wegner einen schönen guten Morgen. In Köln wird es heute laut, bunt und fröhlich, denn die Stadt ist heute Mittelpunkt der europäischen queeren Szene. Gegen 11.30 Uhr beginnt die Parade zum Christopher Street Day. Der Kölner CSD gilt als einer der größten in Europa. Infos dazu von Marc Weiß.
3: Am Tag der CSD-Parade demonstrieren Zehntausende für die Rechte von queeren Menschen. Das ist die politische Dimension. Fakt ist aber natürlich auch, dass gefeiert wird. In einer riesigen Demonstration ziehen die Teilnehmer mit Zugwagen und Fußgruppen von der rechten Rheinseite über die Deutzer Brücke quer durch die Kölner Innenstadt. Über 50.000 Teilnehmer sind dabei. Rund 1 Million Zuschauer werden insgesamt erwartet. Wie immer gibt es durchaus Ähnlichkeiten mit dem Rosenmontagszug. Statt Kamelle gibt es aber Kondome, Infobroschüren und Konfetti. Die CSD-Parade bildet den Höhepunkt der Cologne Pride Feiern. Die haben schon am Freitag mit etlichen Veranstaltungen und Straßenfesten begonnen. Und die gibt es auch heute mit Auftritten etlicher Stars. Heute Abend zum Beispiel am Heumarkt. Ab 21:45 spielt Sarah Engels.
2: Und jetzt weitere Meldungen in der Zusammenfassung. In Frankreich haben Zehntausende Menschen gegen sexualisierte Gewalt und für neue Gesetze protestiert. Allein in Paris gingen nach Angaben der Organisatoren 100.000 Menschen auf die Straße. Auslöser der Proteste ist der Tod eines 11-jährigen Mädchens, das mutmaßlich von einem Sexualstraftäter vergewaltigt und getötet wurde. Den Ermittlungsbehörden wird Untätigkeit im Vorfeld des Verbrechens vorgeworfen. In Erfurt endet heute der Bundesparteitag der AfD. Im ganzen Land ist die Partei weiterhin sehr gefragt. Das belegt zumindest der Sonntagstrend des Meinungsforschungsinstituts INSA in der Bild am Sonntag. Demnach liegt die AfD mit 29%, 8 Prozentpunkte vor der Union. SPD und Grüne kommen nur auf 13%. Frankreich steht im Viertelfinale der Fußball-Weltmeisterschaft. Die Mannschaft gewann mit viel Mühe, mit 1:0 gegen Deutschland-Bezwinger Paraguay. Zuvor hatte Marokko den WM-Co-Gastgeber Kanada mit 3:0 besiegt. Damit treffen am Donnerstag Frankreich und Marokko im Viertelfinale aufeinander. Nicht nur auf Spielplätzen, auch im Freibad können viele Eltern nicht den Blick vom Handy lassen. Für Kinder bedeutet das eine tödliche Gefahr. Ertrinken geht schnell und lautlos. Ein Bademeister könne nicht die persönliche Aufsicht über jedes einzelne Kind übernehmen, heißt es vom Bundesverband Deutscher Schwimmmeister. Die Aufsichtspflicht liege auch im Schwimmbad bei den Eltern. In vielen Städten berichten Bäderbetriebe, dass selbst Kleinkinder ohne unmittelbare Aufsicht ihrer Eltern im Bad unterwegs sind. Meist spiele das Smartphone eine Rolle. Der Verband appelliert an Eltern, der Blick aufs Handy könne tödliche Folgen haben. Und das waren die Nachrichten mit Sabrina Wegner.
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4: Einfach die Roller rausholen, Fahrräder, Bollerwagen und ab auf den Spielplatz auf der Pele in Brühl, ein bisschen Luft tanken. Der Nachmittag, der wird übrigens schöner als jetzt gerade. Es gibt ja doch ein paar Wolken und es ist windig. Schauer kann hier und da auch mit dabei sein. Heute Nachmittag dann meistens trocken, genau wie morgen. Da mixen wir einfach Sonne und Wolken und das bei so 27 Grad. Bei euch in Brühl jetzt aktuell 20 Grad.
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4: 10.03 Uhr am Sonntag auf der 1 nach Euskirchen. Das liegt an der Vollsperrung ab Hür 2 Kilometer stockend und auf der A555 nach Köln ab Rodenkirchen 2 Kilometer Stau. Wie geht's, wie steht's bei euch? 02236 88 89 90.
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4: Moin! Erstmal hier ein bisschen Piano machen mit Top-Modell und Gefühl. Und dann seid ihr bereit, um zum Beispiel nach Kerpen zu fahren. Da ist ja heute Stadtfest und da könnt ihr Schnäppchen machen. Fahrräder, Mountainbikes, E-Bikes könnt ihr alles ersteigern. Das sind Fundsachen und jetzt seit 10 könnt ihr euch die schon mal am Rathaus angucken. Oh.

0: Schön, dass ihr hier bei uns seid, bei Radio Erft um 10.16 Uhr. Das ist mal eine Schlagzeile. Ein Bürgermeister trägt einen Ministerpräsidenten in Spe auf Händen. Kino im Kopf.
1: Der Bürgermeister der Stadt Wesseling war mein Handballtrainer. Wir kennen uns seit 40 Jahren. War bei mir auf der Schule und als ich zum ersten Mal Schülersprecher wurde mit 14, da hat er mich auf den Schultern über den Schulhof getragen und dann eben ausprobiert. Heute klappt das nicht mehr ganz so, bin ich einfach zu schwer.
0: Ja, wir machen jetzt hier kein Bodyshaming, ne? Er ist halt ein politisches Schwergewicht. Jochen Ott von der SPD und er möchte Chef von NRW werden, nächstes Jahr Ministerpräsident. Er kommt von hier, hat lange in Brühl gearbeitet, kennt sich bei uns im Rhein-Erft-Kreis aus und war letzte Woche auf Schloss Paffendorf. Da hat sich doch die SPD im Rhein-Erft-Kreis getroffen und hat, klar, die haben ihn abgefeiert, die finden ihn super, weil er auch viel versprochen hat. Jobs möchte er schaffen und er will, dass die Städte wieder unkomplizierter an Geld kommen, also ohne 30.000 Förderanträge.
1: Weil die wissen, wo die Schulen kaputt sind, wo die Straßen kaputt sind, wo die Bahn nicht fährt, das wissen die, denen fehlt nur die Kohle.
0: Ja, stimmt. Also, sind wir ehrlich, es scheitert ganz, ganz, ganz, ganz selten am guten Willen. Es scheitert am Kontostand. Unter uns,

0: 9.21 Uhr.
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0: von Sarah Lenz. Wir gucken jetzt mit euch, was im Rhein-Abriss los ist um 10:30 Uhr.
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2: Einen schönen guten Morgen. Die Feuerwehren aus dem Rhein-Erft-Kreis mussten gestern zu einem größeren Feldbrand und einem Waldbrand ausrücken. Rund 50 Einsatzkräfte aus Pulheim und Kollegen aus Köln waren auf einem Feld an der L93 in Höhe der Sinnersdorfer Mühle im Einsatz. Dort standen auf 4000 Quadratmetern Felder in Flammen. Schon aus der Ferne war der Rauch zu sehen. Rund 1,5 Stunden hat es gedauert, bis das Feuer gelöscht war. Unterstützt wurden die Einsatzkräfte von einer Gärtnerei und mehreren Landwirten. Sie stellten zusätzliches Equipment bereit, halfen bei der Wasserversorgung und fuhren Löschwasser aufs Feld. Die Feuerwehr aus Brühl wurde außerdem zu einem Waldbrand in Fochem gerufen. Dort hatten mehrere Baumstämme und Unterholz Feuer gefangen. Die Kräfte konnten den Brand aber schnell kontrollieren und eine Ausbreitung verhindern. Verletzt wurde bei beiden Einsätzen niemand. Ein Schaden in Höhe von rund 300.000 Euro hat ein Hausmeister in Bergheim angerichtet. Dafür ist der 49-Jährige jetzt am Kölner Landgericht verurteilt worden zu 2 Jahren auf Bewährung. Und zwar wegen Untreue in über 170 Fällen und Urkundenfälschung in mehr als 40 Fällen. Der Mann hatte als Objektbetreuer in Bergheim über Jahre Geld von einem Hausmeisterkonto abgehoben und dafür Überweisungsträger gefälscht. Lesen, zuhören, Freunde treffen, kreativ sein. Die Hürther Stadtbücherei macht beim Sommer Leseklub mit. Mitmachen können Einzelpersonen und Teams mit bis zu 5 Mitgliedern. Gewertet werden alle gelesenen und gehörten Geschichten und für jede Aktivität gibt es dann einen Stempel im persönlichen Logbuch. Wer beim Sommer Leseklub mitmachen will, kann sich jetzt anmelden und die Stempel sammeln. Neben dem Leseklub gibt es auch noch ein Ferienprogramm in der Stadtbücherei, zum Beispiel den Känguru Club, Vorlesen für Kinder von 4 bis 6, einen Manga-Workshop oder die Fußball-Sammelbilder-Tauschbörse. Und mehr Meldungen gibt es jetzt kurz und knapp. Frankreich steht im Viertelfinale bei der WM. Das Team um Superstar Mbappé hat Deutschland-Bezwinger Paraguay mit 1:0 geschlagen. In der nächsten Runde wartet dann Marokko. Die Mannschaft hat am Abend 3:0 gegen Gastgeber Kanada gewonnen. Hunderttausende feiern an diesem Wochenende in Köln den CSD. Highlight ist wie immer die große Demo-Parade heute. Die startet um 11.30 Uhr. Dafür ist unter anderem die Deutzer Brücke komplett gesperrt. In einer Sporthalle bei uns im Rhein-Erft-Kreis könnte heute ein neuer Hyrox-Weltrekord entstehen. Der Influencer und Sportler Simon Gronau will 100 Hyrox-Rennen in 100 Tagen schaffen. 99 hat er schon, heute muss er den letzten absolvieren, um den Weltrekord aufzustellen. Und in unserer Radio-Erft-App, da gibt es alle Meldungen auch nochmal zum Nachlesen.
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0: Fenster putzen am Sonntag, ach. Das lohnt heute ja gar nicht. Es kann ja mal zwischendurch einen Schauer geben. Macht lieber was Sinnvolles, ne? Sagt der Schweinehund. Wir kriegen aber heute Nachmittag mehr Sonne und so 26 Grad, dann bleibt es meistens trocken. Morgen mischen wir Sonne und Wolken und 27 Grad. Aktuell sind es 21 bei euch in Hemmülheim.
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0: Um 10.33 Uhr in Köln ist ja CSD. Viele Straßen sind gesperrt. Auf der 1 nach Euskirchen ab Hürth. Damals 2 Kilometer Stau. Das liegt an der Sperrung. Ab morgen früh um 5 läuft da wieder alles normal endlich. Die 4 nach Olpe ab Klettenberg. 2 Kilometer Stau. Und auf der 4 nach Aachen, also in der Gegenrichtung, ab dem Kreuz Gremberg 4 Kilometer stockend. 2 Kilometer Stop and Go auf der A555 nach Köln ab Rodenkirchen. Hier braucht ihr so 10 Minuten länger bis runter zum Kreuz Köln Süd. Für den Sonntag ist ein bisschen was los. 02236 88 89 90. Kommt gut an.
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0: Moin, und einige sind bestimmt unterwegs zum Rittergut Haus Ohr in Pulheim. Da ist der Märchensommer und es ist immer so schön. Bringt euch eine Picknickdecke mit, setzt euch da auf die Wiese und dann gibt's schöne Märchen für euch.

0: Sam in Bink bei Radio R. Die 90er sind auch wieder da. Gleich eine ganz aktuelle Nummer von Miles Smith mit Drive Safe. Immer eure Lieblingshits hier bei uns bei Radio R. Ich bin Julia, moin zusammen. Und es gibt einfach Murphys Gesetz. Also irgendwas ist immer. Das war auch am Gutenberg-Gymnasium in Bergheim die Woche so. Die Zehner, die wollten einen Wetterballon in die Luft schicken. Die haben wirklich wochenlang alles geplant, mit ihrer Lehrerin alles vorbereitet. Naja, und dann kam halt doch noch immer was dazwischen.
1: Wir hatten tatsächlich ein Problem mit unseren Kameras. Wir hatten 4 geplant, dass sie nach oben gehen. 2 davon sind kaputt gegangen.
2: Und jetzt ist so ein bisschen, dass sich doch ein bisschen früher zuzieht vom Wetter und der Wind kommt. Aber wir sind optimistisch, dass wir den hochkriegen.
1: Wir sind jetzt an dem Schritt, dass wir den Ballon mit dem Ballongas, also Helium, befüllen wollen. Wir tragen jetzt Handschuhe, um den Ballon anzufassen, ohne ihn zu beschädigen.
3: Hast du ihn fest?
1: Ich hab ihn.
3: Wir waren da hinten, Mann. Wir haben Angst, dass die Schnur das nicht hält und dann startet nur der Ballon und die Sonne geht nicht mit hoch und das ist unsere Angst.
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0: 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Es ist 11 Uhr.
2: Mit Sabrina Wegner einen schönen guten Tag. Deutschland ist bei der Fußball-Weltmeisterschaft ja nur noch Zuschauer. Viele hier im Land haben aber den gleichen Favoriten, Frankreich. 5 Spiele und 5 Siege. Die Mannschaft um Superstar Mbappé marschiert bei der WM weiter voran und steht im Viertelfinale. Andreas Hecker in unserem WM-Studio. Die Franzosen haben in der Nacht bzw. am Abend ihr Achtelfinalspiel gehabt gegen Deutschland-Bezwinger Paraguay. Und da hatte Les Bleus beim 1:0-Erfolg schon auch Probleme, oder?
3: Ja und nein, denn die Gegner waren einerseits die Hitze bei sonnigen 40 Grad in Philadelphia und andererseits ein schwacher Schiedsrichter, der das unfaire Spiel der Südamerikaner fast nie bestrafte. Nur einmal entschied er auf Elfmeter den Superstar Kylian Mbappé in der 70. Minute sicher zum verdienten 1:0 verwandelte. Im Viertelfinale trifft Frankreich nun auf Marokko. Die Nordafrikaner warfen Co-Gastgeber Kanada mit 3:0 aus dem Turnier. Heute Abend treffen im dritten Achtelfinalduell der fünffache Weltmeister Brasilien und die starken Norweger aufeinander.
2: Dank dir, Andreas. Und jetzt weitere Meldungen kurz und kompakt. Zum 250. Geburtstag der USA wurde gestern im ganzen Land gefeiert. In der Hauptstadt Washington hielt Präsident Trump eine Rede. Dabei lobte er das Land und sich selbst. Trump warnte aber auch vor einer angeblich drohenden Übernahme des Landes durch Kommunisten. Wegen Unwettern und extremer Hitze mussten Teile der Feierlichkeiten abgesagt werden. In Köln wird heute der Christopher Street Day gefeiert. Die Veranstalter rechnen mit mehr als 1 Million Besucher. Rund 250 Gruppen mit über 50.000 Teilnehmern und 90 Festwagen werden bei der CSD-Parade durch die Innenstadt ziehen. In einer halben Stunde geht's los. Der Kölner CSD ist eine der größten Veranstaltungen der queeren Gemeinschaft in Europa. Bei einer Auseinandersetzung in Essen ist in der Nacht ein Mann ums Leben gekommen. Eine Personengruppe sei in Streit geraten, auch Stichwaffen seien eingesetzt worden, sagte ein Polizeisprecher. Weitere Details sind bisher nicht bekannt. Viele Eltern in Deutschland wissen gar nicht so genau, wie und womit ihre Kinder die Zeit auf TikTok, Snapchat und Co. verbringen. Laut einer Postbank-Studie verzichten die meisten auf feste Zeitlimits oder eine Kontrolle von digitalen Inhalten. Täglich sind fast die Hälfte der unter 18-Jährigen nach Angaben der Eltern mehr als 1 Stunde in sozialen Netzwerken unterwegs. Aus der Studie geht auch hervor, dass das digitale Leben der Kinder immer früher beginnt. Die Mehrheit der Heranwachsenden bekommt das erste eigene Smartphone zwischen dem 9. und 12. Lebensjahr. Jedes 5. Kind besitzt sogar schon spätestens mit 8 Jahren ein eigenes Gerät. Deutlich wird aber auch, dass sich die meisten Eltern Altersbeschränkungen für soziale Netzwerke wünschen. Und das waren die Nachrichten mit Sabrina Wegner.
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4: Ja, im Rheinforum in Wesseling gibt es eine Wolke, die sieht gerade aus wie so ein Quietscherentchen. Macht ihr das auch mit Wolken spielen? Das macht den Kindern viel Spaß, ne? Es gibt heute auch mehr als genug Wolken, um zu spielen. Manchmal kann auch ein Schauer mit dabei sein. Erstmal noch wenig Sonne. Heute Nachmittag wird es nochmal deutlich schöner und dann so 26 Grad. Morgen mischen wir Sonne und Wolken. Es bleibt meistens trocken und 27 Grad sind drin. Aktuell sind es in Urfeld gerade 21 Grad.
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4: Um 11.03 Uhr, die Zeiten, wo sonntags nichts los ist, die sind vorbei. Auf der 1 nach Dortmund und wegen der Sperrung zwischen Weilerswist-West und dem Kreuz Bliesheim 2 Kilometer stockend. Die 1 nach Euskirch, nach Pürth, 2 Kilometer Stau. Hier braucht ihr 20 Minuten länger bis Erftstadt runter. 2 Kilometer Stau auf der 4 nach Olpe ab Klettenberg und in der Gegenrichtung nach Aachen ab dem Kreuz Gremberg 3 Kilometer stockend. Die A555 nach Köln spielt auch mit. Ab Godorf hängt ihr 2 Kilometer im Stau plus eine Viertelstunde runter zum Kreuz Köln Süd. Wie ist es bei euch? 02236 88 89 90.
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4: Hi zusammen. Jetzt gerade startet eine Stadtradeltour ab dem Lechenicher Marktplatz. Einfach so mitradeln ist überhaupt kein Ding. Oder ihr schwingt euch selbst aufs Fahrrad und wir spielen euch den Sound zum in die Pedale treten. Paradise von Medusa. Gleich Teil Wachmann mit Schieße High.

0: Beim Spätstück sind wir auch am Start, Radio Erft, um 11.14 Uhr. Gleich mit einer Nummer, die einfach nur gute Laune macht. Toploader, Dancing in the Moonlight. Ich bin Julia, moin. Hoffentlich seid ihr fit. Einige schwächeln so ein bisschen, ne? Kein Wunder. Wetterwechsel und Klimaanlage und zack, fängst du dir einen Schnupfen. Sich mal einen Tag im Bett dann noch erholen, morgen am Montag. Im Moment geht das, ne? Ohne Krankschreibung, ohne zum Arzt zu düsen. Ist ein Riesenaufreger diese Woche gewesen. Unsere Bundesregierung plant ja, dass wir an Tag 1, wenn wir krank sind, direkt eine Krankschreibung brauchen. So ein bisschen die Unterstellung, ne? Dass ganz viele schon mal gerne freitags krank sind oder montags und dann plötzlich wieder fit. Und deshalb soll das halt auch kommen. Marie aus Lechenich hat mir zum Beispiel diese Woche geschrieben und gesagt, ich habe Migräne, ich gehöre dann wirklich ins Bett, ich brauche einen dunklen Raum, ich kann nicht im Wartezimmer sitzen. Und selbst wenn ich das mache und mir an Tag 1 eine Krankschreibung hole, dann schreibt mich der Arzt eine ganze Woche krank, weil der sagt dann schon dich. Ob das den Firmen hilft, ich weiß ja nicht. Was meint ihr?
1: Gut, als jemand, der oft Kopfschmerzen kriegt, sehe ich das besser als eine wahrscheinlich Umständlichkeit.
2: Das finde ich in Ordnung, weil viele ja doch schon mal blau machen.
3: Also ich meine, man ist ja krank, dass man dann direkt zum Arzt geschickt wird quasi so und einen Attest besorgen soll, ist ein bisschen assi, finde ich.
0: Und die Ärzte kriegen auch direkt Migräne, wenn sie nur daran denken, wie voll dann die Arztpraxen sind. Ja. Kommt nicht so richtig gut an, der Plan. Wobei, es gibt auch die Gegenseite. Ich glaube schon, dass einige weniger

11.23 Uhr jetzt hier Imagine Dragons. Die haben ja auch mal auf einem Stadtfest oder so angefangen und jetzt sind sie Stars. 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
1: Es ist 11.30 Uhr, ich bin Sarah Lenz, hallo zusammen. In ganz Köln feiern heute hunderttausende Menschen zusammen beim Christopher Street Day. In diesen Minuten startet die große Demo-Parade mit 50.000 Teilnehmerinnen und Teilnehmern auf Wägen und in Fußgruppen. Deshalb ist heute den ganzen Tag auch die Deutzer Brücke voll gesperrt. Das trifft auch die KVB. Die Linien 1 und 9 können nicht über die Deutzer Brücke fahren. Auch die Buslinien 136 und 146 werden umgeleitet und lassen die Haltestelle Neumarkt aus. Wer rüber nach Deutz will, der sollte auf die Linien 3 und 4 umsteigen. Die sind von den Sperrungen nicht betroffen. Die Feuerwehr aus Pulheim war gestern für mehrere Stunden auf einem Feld in Höhe der Sinnersdorfer Mühle im Einsatz. Dort standen nämlich auf 4000 Quadratmetern Felder in Flammen. Schon aus der Ferne war der Rauch zu sehen. 50 Einsatzkräfte aus Pulheim und Kollegen aus Köln wurden herangezogen, um das Feuer zu löschen. Unterstützung gab es dabei von einer Gärtnerei und mehreren Landwirten. Sie stellten zusätzliches Equipment bereit, halfen bei der Wasserversorgung und fuhren Löschwasser aufs Feld. Die Feuerwehr aus Brühl wurde außerdem zu einem kleinen Waldbrand in Vochem gerufen. Dort hatten mehrere Baumstämme und Unterholz Feuer gefangen. Die Kräfte konnten den Brand aber schnell kontrollieren und eine Ausbreitung verhindern. Verletzt wurde bei beiden Einsätzen niemand. Kunst bestaunen, shoppen und feiern, das alles geht heute in Wesseling. Noch bis 19 Uhr läuft das Wesselinger Stadtfest mit Musik und vielen Aktionen. Mit dem Fest wird auch ein ganz besonderes Jubiläum gefeiert, denn vor ziemlich genau 50 Jahren hat Wesseling seine Selbstständigkeit wiedererlangt. Nach 1,5 Jahren als Kölner Stadtteil ist Wesseling am 1. Juli 1976 wieder ausgemeindet worden und ist seitdem wieder selbstständig. Außerdem gibt es heute in der Innenstadt bei der 31. Kunstmeile Wessi wieder Kultur und Begegnung und ab 13 Uhr machen viele Geschäfte beim verkaufsoffenen Sonntag mit. Und was sonst noch wichtig ist, jetzt im Überblick. 5 Spiele, 5 Siege. Frankreich marschiert bei der WM weiter voran. Durch das 1:0 gegen Paraguay gestern steht Frankreich jetzt im Viertelfinale. Dort wartet dann Marokko. Ein Hausmeister in Bergheim hat Geld veruntreut und Überweisungen gefälscht und so einen Schaden von rund 300.000 Euro verursacht. Dafür ist der Mann jetzt vom Kölner Landgericht verurteilt worden zu 2 Jahren auf Bewährung. Entweder allein oder im Team können Interessierte jetzt wieder beim Sommerleseklub der Hürther Stadtbücherei mitmachen. Für jedes gelesene oder gehörte Geschichte gibt es Stempel. Wer mindestens 3 sammelt, bekommt eine Urkunde und darf zum Abschlussfest vom Leseklub. Anmelden geht jetzt. Ab Mitte Juli können dann die Stempel gesammelt werden. 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
2: Noch ein bisschen Unkraut im Garten zupfen und so. Bei den Temperaturen geht das. Der Wind, der zupft allerdings auch mit. Und es kann sein, dass heute auch noch ein Schauer runterkommt. Der Nachmittag, der wird sonniger und dann schaffen wir so 26 Grad. Aktuell sind es bei euch in Habbelrath 22. Morgen ein bisschen mehr drin, 27 Grad und so ein Mix aus Sonne und Wolken.
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2: Um 11.33 Uhr starten wir bei euch auf der 3 nach Frankfurt. Vorsicht zwischen dem Kreuz Leverkusen und Mülheim. Da steht ein Laster, der nicht weiterkommt. 2 Kilometer Stau auf der 1 nach Dortmund ab Weilerswist-West. Und Richtung Euskirchen ab Hürth 2 Kilometer Stau. Morgen früh um 5 haben wir die Baustelle überstanden. Die 4 nach Olpe ab dem Kreuz Köln-West 2 Kilometer stockend. Auf der 4 nach Aachen 3 Kilometer Stop and Go ab dem Kreuz Gremberg. Rüber zu euch auf die A553 nach Köln, ab Brühl-Ost 2 Kilometer Stop and Go. Dann die A555 nach Köln, ab Godorf jetzt 3 Kilometer Stau plus eine Viertelstunde zum Kreuz Köln-Süd runter. Und in der Gegenrichtung nach Bonn, ab Bornheim hier auch 2 Kilometer Stau. Hier braucht ihr ungefähr 10 Minuten länger. Wenn ihr was für uns habt, einfach durchklingeln oder ihr macht uns eine Sprachnachricht über WhatsApp. 02236 88 89 90. Ich bin Julia, wünsche euch einen schönen Sonntag.

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1: Ach, wie schön. Einfach am Rhein lang laufen, Kunst angucken. Es ist wirklich so eine schöne Location hier in Wesseling, Ruttmannswiese. Kennt ihr vielleicht, gar nicht weit weg vom Sendestudio hier von Radio Arf beim Rheinforum. Und da ist die Kunstmeile heute. In der Innenstadt ist das Stadtfest, das Ganze noch bis 18 Uhr. Und übrigens, ab 13 Uhr sind auch die Geschäfte offen. Das ist bei euch in Kerpen genauso, auch ab 13 Uhr verkaufsoffener Sonntag. Und dann ist Stadtfest und wir haben den Weinmarkt auf dem Stiftsplatz. Und in Berrenrath, da läuft ja das große Schützenfest, die Hubertusschützen Berrenrath feiern. Wir haben zum Beispiel noch ab 19 Uhr das Bürgerschießen heute. Da kracht's also auch. Schönen Sonntag.
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1: Mit Sabrina Wegner einen schönen guten Tag. In Erfurt beendet die AfD heute ihren Bundesparteitag. Zum Ende gibt es Beratungen über Änderungen an der Parteisatzung und anderen internen Regularien. Gestern war es bereits zu Protesten mit Zehntausenden Menschen gegen das Treffen gekommen. Heute wollen die Stadt und das Bündnis widersetzen, Bilanz ziehen. Ursula Winkler mit weiteren Details zum AfD-Bundesparteitag.
2: Unmittelbar nach den Protesten sprachen die Aktivisten von den größten Blockaden, die sie je auf die Beine gestellt hätten. 17.000 von rund 50.000 Demonstranten hätten sich daran beteiligt. Die Polizei zählte dagegen nur gut 30.000 Menschen bei den weitgehend friedlichen Protesten. In der Messehalle geht es heute um Formsachen. Die wesentlichen Punkte wurden schon abgehakt. Das Spitzenduo Weidel-Krupp-Haller wurde im Amt bestätigt. Größere Streitigkeiten blieben aus. Die AfD will sich geschlossen präsentieren. Sie hofft bei den anstehenden Landtagswahlen im Osten auf eine erste Regierungsbeteiligung.
1: Und jetzt weitere Meldungen, kurz und kompakt. Möglicherweise kommt noch mal Bewegung in eine Friedenslösung im Ukraine-Krieg. Denn sowohl Kreml-Chef Putin als auch der ukrainische Präsident Zelensky haben mit US-Präsident Trump telefoniert. Aus Russland und auch aus der Ukraine heißt es, man habe über die aktuelle Lage an der Front und Friedensmöglichkeiten gesprochen. Aufgrund der anhaltenden Trockenheit in Europa kämpfen viele Länder mit Waldbränden. Im Süden Frankreichs brennt es auf einer Fläche von 930 Hektar. Nach Angaben der Behörden sind fast 600 Feuerwehrleute im Einsatz. Auch in Spanien, Portugal und Griechenland brennen Wälder. Hunderte Einsatzkräfte und Dutzende Löschflugzeuge sind im Einsatz. Bei einem Streit am Rande einer Party mit etwa 150 Gästen ist in der Nacht in Essen ein Mann ums Leben gekommen. Drei weitere Menschen wurden durch Stiche verletzt. Nach Angaben der Polizei handelt es sich bei dem Toten um einen Sicherheitsmitarbeiter. Ein Mann wurde demnach festgenommen, eine Mordkommission ermittelt. Bei der Fußball-Weltmeisterschaft stehen die ersten beiden Viertelfinalisten fest. Marokko setzte sich gegen Co-Gastgeber Kanada deutlich mit 3:0 durch. Frankreich gewann in einem hitzigen Duell gegen Paraguay mit 1:0. Im Viertelfinale am Donnerstag kommt es damit zur Begegnung Frankreich gegen Marokko. Heute Abend geht es dann um den Einzug in das zweite Viertelfinale. Brasilien spielt um 22 Uhr gegen Norwegen. Und in der Nacht trifft Mexiko im heimischen Aztekenstadion auf England. Und das waren die Nachrichten mit Sabrina Wegner.
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3: Wechselnd oder auch mal stark bewölkt, so geht's jetzt durch den Sonntag. Im Tagesverlauf sind auch immer mal wieder Schauer möglich. Die nehmen dann am Abend ab und dazu messen wir dann heute 21 bis 25 Grad. Die neue Woche, die macht dann ähnlich wolkig weiter, ist aber meist trocken dabei, nur in Ostwestfalen. Da ist zeitweise auch mal etwas Regen möglich. Dazu 23 Grad im Nordosten und bis zu 29 Grad am Rhein.
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3: Kurz nach 12, es wird ein bisschen voller auf den Autobahnen. Hier dauert es mindestens 7 Minuten länger auf der 1 Euskirchen-Köln zwischen Weilerswist West und Kreuz Bliesheim. 1 Kilometer Stau plus 7 Minuten. Die 1 Köln jetzt nach Münster zwischen Schwerte und Unna. 5 Kilometer Stau auch plus 7. Die 1 Dortmund nach Münster zwischen Kamener Kreuz und Hamberg kam. 5 Kilometer Stau plus 12 Minuten. A1 Köln Euskirchen zwischen Hürth und Erftstadt. 1 Kilometer Stau plus 10. Die A555 Bonn-Köln zwischen Köln-Godorf und Kreuz-Köln-Süd. 3 Kilometer Stau. 12 Minuten plus und die A555, jetzt die Gegenrichtung von Köln nach Bonn zwischen Bornheim und Bonn Zentrum, 1 Kilometer Stau und plus 7 Minuten. Euch unterwegs, gute Fahrt.
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4: Ja, guten Tag. Ein Funke, ein bisschen Wind und schon wird aus so einer trockenen Wiese jetzt hier im Sommer im Rhein-Erft-Kreis ein Großeinsatz. Bei euch in Sinnersdorf, da haben Stoppelfelder gebrannt, schon so ein halbes Fußballfeld. Feuerwehr, Pulheim, Köln, alle im Einsatz. Aber die Landwirte und Mitarbeiter aus einer Gärtnerei, die haben gemerkt, so, boah, da können wir helfen. Und dann haben alle zusammen gelöscht. Und dieser Zusammenhalt hier im Rhein-Erft-Kreis, der ist mega. Es war aber auch anstrengend für euch. Deshalb hier ein bisschen was zum Durchschnaufen. Shabuzi mit A Bar Song. Dann so viele Lieblingshits am Stück, wie ihr sie nur bei Radio Erft bekommt.

auch beschlossen, noch spontan was zu machen. Ihr wisst, bei Radio Erf bekommt ihr immer gute Tipps. Zum Beispiel könnt ihr noch zum Liblacher See fahren. Da läuft das Kanu-Polo-Wochenende mit ganz vielen Spielen von den Wassersportfreunden in Lipla. Und ihr sitzt einfach nur chillig am See, guckt euch das an, esst eine Bratwurst, trinkt was Leckeres und habt noch einen guten Sonntag mit Radio Erf.

The Weekend am Weekend. Das ist mein Ding hier bei Radio Erft. Wir haben gleich 12:45. Wischt ihr auch gerade noch ein bisschen durch, macht Wäsche, das, was man sonntags in so einer freien Minute auch mal erledigt und bügelt auch noch? Oder seid ihr da auch so schlampig wie ich? Aber zum Glück gibt es hier wenigstens eine, die ganz ordentlich ist bei Radio Erft. Sarah Lenz hat sogar freiwillig den Campi von Carina aus Erftstadt geputzt. Carina fährt jetzt bald auch in die Ferien und

0: okay, wir kaufen uns jetzt so einen Camper.
1: Es war Corona halt ja noch und wir konnten nicht heiraten. Also haben wir das Geld dann in den Camper gesteckt. Und ich sage immer, und es ist auch weiß, ne?
0: Schritt 1, check.
1: Check.
0: So, jetzt als nächstes Staub putzen. Jetzt ist hier ja alles auf sehr, sehr engem Raum. Ne? Eure Küche ist ja gar nicht so riesig. Ihr habt so ein paar Tricks, wie ihr das hier alles gut geregelt bekommt?
1: Ja, wir kochen draußen. Dass wir wirklich mit allen hier drin sind, das passiert nur zum Schlafen im Prinzip. Selbst beim schlechtesten Wetter, Vorzelt, kochen draußen.
0: Carina, jetzt ganz zum Schluss noch Boden wischen.
1: Genau, einmal feucht durchwischen.
0: Jetzt nehme ich mal noch mit durch euer Urlaubsjahr. Du hast schon gesagt, ihr habt ein bisschen was Cooles geplant mit dem Camper, auch auf dem Festival.
1: Genau, im August sind wir immer in der Eifel auf so einem Familienfestival. Das ist richtig schön und da sind halt, stehen dann irgendwie alle mit ihren Campern im Kreis und ja, das macht Spaß.
0: Die Innenreinigung habe ich mehr oder weniger erledigt.
1: Super, dann kannst du jetzt raus.
0: Und ich wollte sagen, mit der Außenreinigung lasse ich dich jetzt alleine.
1: Danke.
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1: Mit Sabrina Wegner einen schönen guten Tag. Während die Spieler der deutschen Fußballnationalmannschaft Urlaub machen, wird in den USA, Kanada und Mexiko weiter um den WM-Pokal gespielt. Heute werden die nächsten beiden Teilnehmer für das Viertelfinale gesucht. Am Abend und in der Nacht kommt es zu folgenden Begegnungen. Brasilien trifft in New York auf Norwegen und Co-Gastgeber Mexiko spielt zu Hause gegen England. Andreas Hecker aus unserem WM-Studio mit allen Infos.
2: Der fünffache Weltmeister Brasilien ist Favorit im Duell mit den Norwegern, die erstmals ein WM-Viertelfinale erreichen wollen. Die Südamerikaner sollten daher die hochmotivierten und bislang stark aufspielenden Wikinger nicht unterschätzen. Mitten in der Nacht empfängt Mexiko im heimischen Aztekenstadion England. Die Mexikaner haben ihre 4 Spiele alle zu 0 gewonnen, aber auch England hat größtenteils überzeugt. Zuvor hatten sich bereits Marokko und Topfavorit Frankreich für die Runde der letzten 8 qualifiziert und treffen dort am Donnerstag aufeinander.
1: Dank dir, Andreas. Was sonst noch wichtig ist, jetzt in der Zusammenfassung. In Erfurt geht heute der Bundesparteitag der AfD zu Ende. Es gibt Beratungen über Änderungen an der Parteisatzung und anderen internen Regularien. Außerdem stimmt man sich auf anstehende Landtagswahlen ein. Begleitet wird der Parteitag von Protesten und Demonstrationen. Die Stadt und das Bündnis Widersetzen wollen am Nachmittag eine Bilanz ziehen. Die Polizei spricht von überwiegend friedlichen Protestaktionen. In Leipzig fahren ab heute wieder fast alle Straßenbahnen. Das haben die Verkehrsbetriebe mitgeteilt. Ein Großteil der Bahnen stand jetzt eine Woche still, wegen gravierender Hitzeschäden. Gestern wurden die Menschen in Leipzig zum 3. Mal dazu aufgerufen, mitzuhelfen, Fugenmasse aus verklebten Gleisen zu kratzen. Der Mülheimer Getränkeproduzent Raffelberger hat bestimmte Mineralwassersorten wegen Bakterienbelastung zurückgerufen. Vom Trinken des Wassers werde dringend abgeraten, heißt es auf dem Portal lebensmittelwarnung.de. Demnach geht es um die Produkte Raffelberger Medium und Raffelberger Classic mit bestimmten Mindesthaltbarkeitsdaten. Die Bundesregierung möchte das Renteneintrittsalter weiter nach oben schrauben. Jeder 4. Arbeitnehmer glaubt aber schon jetzt nicht daran, dass er bis zur Rente im Job durchhält. Besonders pessimistisch sind Beschäftigte in körperlich und psychisch belastenden Berufen. Also im Handwerk, der Pflege, dem Bau oder in Erziehungsberufen. Das geht aus einer neuen DGB-Studie hervor, die den Zeitungen der Funke Mediengruppe vorliegt. Die Chefin des Deutschen Gewerkschaftsbundes, Fahimi, bezeichnet die Ergebnisse in der Zeitung als einen bitteren Befund. Statt die Messlatte beim Renteneintrittsalter immer höher zu legen, brauche es würdige Übergänge in die Rente und gesündere Arbeitsbedingungen, so der Appell. Und das waren die Nachrichten mit Sabrina Wegner.
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3: Heute am Sonntag ja viel Grau mit dabei, ab und zu mal ein bisschen Sonne, also oft bewölkt oder auch mal stark bewölkt. Regen kommt auch immer mal runter, wird am Abend dann aber zunehmend trockener, das bei 21 bis 25 Grad. Morgen geht's meist trocken durch den Tag. Ostwestfalen ist da die Ausnahme, da kann auch mal ein bisschen Regen runterkommen. Werte dazu liegen bei 23 Grad, am Rhein sind's bis zu 28 Grad.
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3: Und da geht's los mit einer Warnmeldung für die A3 Frankfurt-Köln. Zwischen Siebengebirge und Kreuzborn-Siegburg besteht Gefahr durch eine Unfallstelle. Und zwar betroffen da der rechte und der mittlere Fahrstreifen, da vorsichtig fahren. Die Staus hier dauert mindestens 17 Minuten länger. Die A1 Köln nach Münster zwischen Schwerte und Unna 5 Kilometer Stau plus 17. Die A1 Osnabrück-Münster zwischen Kreuz Lotte-Osnabrück und Münster-Nord 14 Kilometer Stau plus eine halbe Stunde. Dann die A1 Köln jetzt nach Euskirchen zwischen Hürth und Erftstadt 2 Kilometer Stau und plus 26. Und die 61 noch Mönchengladbach Koblenz zwischen Gümnich und Dreieck Erftal 1 Kilometer Stau und plus 26 Minuten.
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4: Hey zusammen, von wegen der Sonntag. Nix tun, auf der Couch rumliegen und den lieben Gott einen guten Mann sein lassen. Es arbeiten ganz schön viele jeden Sonntag in den Krankenhäusern, im Notdienst. Heute auch auf den Stadtfesten als Security, zum Beispiel in Wesseling oder auch in Kerpen. Die Geschäfte, die haben ja heute offen, das startet ja jetzt. Wir spielen auf jeden Fall eure Lieblingshits und arbeiten mit euch zusammen. Jetzt starten wir erstmal mit Mike and the Mechanics, Over My Shoulder, was zum Mitsingen. Ellie Goulding ist dabei, Lights. Und los geht's mit dem Motto des Tages, alles wird gut, Leon.

Die neue von den Toten Hosen klingt auch wie so ein Buchtitel hier bei Radio Erft. Gleich ab 14 Uhr ist Bücherflohmarkt im Hildebold-Zentrum bei euch in Königsdorf. Und das Schöne drumherum, viel Schnickschnack, Hüpfburg und

0: Gleich Viertel vor zwei, das sind Coldplay und gleich Wolf, Bittersweet Symphony. Alleine die Instrumente, die gehen durch und durch. Ich bin's, Julia, bei Radio Erft. Geht heute auch noch ein bisschen sporteln am Sonntag in aller Ruhe ins Fitnessstudio. Wenn ihr denkt so, ich kann nicht mehr, dann denkt am besten einmal kurz an den Simon. Simon ist ja Fitness-Influencer und heute stellt er vielleicht einen Weltrekord auf. Im Hyrox-Rennen. Hyrox, was ist das? Das ist im Prinzip so ein Fitness-Zirkel, aber in der Extrem-Version. Unser Reporter Theo Kirschbaum, der hat sich mit Simon getroffen vor der Challenge und es selbst mal ausprobiert, damit wir das nachfühlen können.
1: Oh, gut, das ist auf jeden Fall ein gutes Gewicht. Ein bisschen was bewegt bekomme ich und gehst du jetzt gleich raus und bist komplett klatschnass?
2: Ich bin klatschnass, aber nicht todesbeansprucht. Okay. Weil wenn ich nicht machen würde, dann würde ich die 100 Tage nicht durchhalten.
1: Ja, okay.
2: Und das Ziel ist ja auch nicht das. Das musste ich aber auch wirklich lange mit meinem Kopf vereinbaren, dass es hierbei darum geht, dass ich 100 Tage in Folge dieses Rennen mache und nicht 30 Tage eine super Zeit aufstelle und dann verletzt bin.
1: Hast du eigentlich Schiss, dass du es nicht schaffen kannst?
2: Den Gedanken hat man, aber ich lasse den Gedanken eigentlich gar nicht so krass wachsen.
0: Vielleicht ist heute der ganz große Tag von Simon Gronau. Er ist Fitness-Influencer im Rhein-Erft-Kreis und stellt heute vielleicht den Weltrekord auf. 100 Tage Hyrox-Rennen in Folge und wahrscheinlich mit dem längsten Muskelkater der Welt.
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1: Mit Sabrina Wegner einen schönen guten Tag. Laut, bunt und fröhlich ist in Köln am Mittag der Christopher Street Day gestartet. Die Parade zählt zu den größten Umzügen dieser Art in Europa. In Köln mit dabei ist heute auch NRW-Innenminister Reul. Wir haben zunehmend Menschen, die den Anspruch erheben, zu bestimmen, wie man leben muss. Und das ist ein Irrtum, sagte Reul. Was da heute in Köln genau los ist, die Infos hat Marc Weiß.
2: Am Tag der CSD-Parade demonstrieren Zehntausende für die Rechte von queeren Menschen. Das ist die politische Dimension. Fakt ist aber natürlich auch, dass gefeiert wird. In einer riesigen Demonstration ziehen die Teilnehmer mit Zugwagen und Fußgruppen von der rechten Rheinseite über die Deutzer Brücke quer durch die Kölner Innenstadt. Über 50.000 Teilnehmer sind dabei. Rund 1 Million Zuschauer werden insgesamt erwartet. Wie immer gibt es durchaus Ähnlichkeiten mit dem Rosenmontagszug. Statt Kamelle gibt es aber Kondome, Infobroschüren und Konfetti. Die CSD-Parade bildet den Höhepunkt der Cologne Pride-Feiern. Die haben schon am Freitag mit etlichen Veranstaltungen und Straßenfesten begonnen. Und die gibt es auch heute mit Auftritten etlicher Stars. Heute Abend zum Beispiel am Heumarkt. Ab 21:45 spielt Sarah Engels.
1: Und jetzt weitere Meldungen in der Zusammenfassung. Nach den schweren Erdbeben in Venezuela vor 1,5 Wochen ist die Zahl der Todesopfer auf rund 3.000 gestiegen. Und viele Menschen werden noch vermisst. Nach Angaben der Behörden gibt es rund 17.000 Verletzte. 200 Gebäude stürzten ein, viele weitere seien stark beschädigt. Obwohl der Bundesparteitag der AfD in Erfurt weitgehend ungestört abgelaufen ist, bewertet das linke Bündnis Widersetzen die Blockaden als Erfolg. Eigentlich wollten zehntausende Menschen mit Protesten und Blockaden den Parteitag verhindern. Das sei nicht gelungen, so das Bündnis. Aber jeder Fall, bei dem einem AfD-Mitglied der Weg zur Veranstaltung erschwert worden sei, war ein Erfolg, heißt es. Bei der Fußball-WM in den USA, Kanada und Mexiko werden heute die Mannschaften für das zweite Viertelfinale gesucht. Brasilien trifft in New York auf Norwegen. Co-Gastgeber Mexiko spielt zu Hause gegen England. Das erste Viertelfinale steht schon fest. Am Donnerstag treffen Frankreich und Marokko aufeinander. Nicht nur auf Spielplätzen, auch im Freibad können viele Eltern nicht den Blick vom Handy lassen. Für Kinder bedeutet das eine tödliche Gefahr. Ertrinken geht schnell und lautlos. Ein Bademeister könne nicht die persönliche Aufsicht über jedes einzelne Kind übernehmen, heißt es vom Bundesverband Deutscher Schwimmmeister. Die Aufsichtspflicht liege auch im Schwimmbad bei den Eltern. In vielen Städten berichten Bäderbetriebe, dass selbst Kleinkinder ohne unmittelbare Aufsicht ihrer Eltern im Bad unterwegs seien. Meist spiele das Smartphone eine Rolle. Der Verband appelliert an Eltern, der Blick aufs Handy kann tödliche Folgen haben. Und das waren die Nachrichten. Mit Sabrina Wegner.
0: Das Wetter an Rhein und Erft.
3: Ja, der Sonntag ist sehr durchwachsen. Wir haben im Prinzip einmal alles. Sonne, Wolken, hier und da müssen wir mit Gewittern und Regen auch rechnen. Und das Ganze bei maximal 25 Grad. Die neue Woche startet dann fast überall trocken. Nur so im Nordosten des Landes ist noch mal ein bisschen Regen drin. Temperaturen gehen wieder hoch. Bis zu 30 Grad sind drin morgen.
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3: Es ist viel los auf den Straßen. Hier braucht ihr mindestens 10 Minuten länger. A1 Köln Richtung Münster zwischen Schwerte und Unna 4 Kilometer 11 Minuten plus. Nochmal A1 jetzt Münster Richtung Osnabrück. Zwischen Münster Nord und Greven 6 Kilometer plus 19 Minuten. Und in der Gegenrichtung zwischen Ladbergen und Münster Nord 8 Kilometer 20 Minuten plus. Nochmal A1 jetzt Köln Richtung Euskirchen. Zwischen Hürth und Erftstadt 2 Kilometer 22 Minuten obendrauf. A3 Frankfurt Richtung Köln zwischen Siebengebirge und dem Kreuz Bonn-Siegburg 5 Kilometer plus 20 Minuten. Die A59 Dienstlaken Richtung Duisburg zwischen dem Kreuz Duisburg Nord und Duisburg Ruhrort 1 Kilometer und 10 Minuten noch mal mehr. Und zum Schluss noch die A61 Mönchengladbach Richtung Koblenz zwischen Gimmich und dem Dreieck Erftal 1 Kilometer 31 Minuten obendrauf. Da wo es geht, gute Fahrt.
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4: Na ihr, jetzt gibt's Kamerad für euch und dann ganz viele eurer Lieblingshits am Stück. Und Kamerad hat auch mal klein angefangen, auf so Stadtfesten und so. 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

Nicht schlechter Sound, ne? Jetzt Applaus, Applaus von den Sportfreunden Stiller bei Radio Erft. Auch für die Hubertusschützen in Bernrath, das ist jetzt der Vorbeimarsch. Viel Spaß euch. Ist

0: ein bisschen die Füße hochlegen am Sonntag. Und dabei läuft Nickelback bei Radio Erft um gleich 3:15.
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0: Ach, wie schön. Einfach am Rhein lang laufen, Kunst angucken. Es ist wirklich so eine schöne Location hier in Wesseling, Ruttmanns Wiese. Kennt ihr vielleicht gar nicht weit weg vom Sendestudio hier von Radio Erft beim Rheinforum. Und da ist die Kunstmeile heute. In der Innenstadt ist das Stadtfest, das Ganze noch bis 18 Uhr. Die Geschäfte haben auch noch offen. Das ist bei euch in Kerpen ja auch so. Die ganze Stadt ist auf dem Bein. Heute ist Stadtfest auf dem Stiftsplatz. Ist noch den ganzen Tag das Weinfest. Und in Berrenrath, da läuft ja das große Schützenfest. Die Hubertus-Schützen Berrenrath feiern. Wir haben zum Beispiel noch ab 19 Uhr das Bürgerschießen heute. Feiert da wild zusammen, genießt die Zeit. Wir wissen alle nicht, was kommt. Also den Moment einfach mitnehmen. Macht euch noch einen schönen Sonntag. Ich bin Julia Drexler und wir hören uns morgen früh ab 6 schon wieder. Das geht ratzfatz. Dann stehen wir gemeinsam happy auf. Ich freue mich. Bis morgen. Tschüss.

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0: 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Es ist 15 Uhr. 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
3: Mit Sabrina Wegner einen schönen guten Tag. Der deutsche WM-Traum ist ausgeträumt, aber andere dürfen noch vom goldenen Pokal träumen. Bei der Fußballweltmeisterschaft geht es heute um die nächsten Tickets fürs Viertelfinale. Nach Marokko und Frankreich rechnen sich am Abend und in der Nacht 4 weitere Teams gute Chancen aus. Andreas Hecker aus unserem WM-Studio mit allen Infos.
4: Der 5-fache Weltmeister Brasilien ist ab 22 Uhr gegen Norwegen in der Favoritenrolle. Doch die Wetterprognose für New York mit Regen und Gewitter zu Spielbeginn sowie stark aufspielende Wikinger könnten eine hohe Hürde für die Südamerikaner sein. Im Anschluss sind auch für das Aztekenstadion in Mexiko widrige Bedingungen vorhergesagt, wenn der Co-Gastgeber gegen England seine weiße Weste bei 4 Siegen ohne Gegentor ausbauen möchte. England träumt weiterhin auch dank Torjäger Harry Kane von den Bayern vom 2. WM-Titel nach 1966.
3: Dank dir, Andreas. Und jetzt weitere Meldungen, kurz und kompakt. Die AfD hat in Erfurt ihren 2-tägigen Parteitag beendet. Zum Abschluss wurden Beschlüsse zur Änderung der Satzung und Finanzordnung der Partei gefasst. Während das Wochenende über draußen tausende Menschen protestierten, erklärte sich in der Erfurter Messehalle die AfD bereit fürs Regieren. Die Polizei war das Wochenende mit einem Großaufgebot im Einsatz, zieht aber eine überwiegend friedliche Bilanz. Möglicherweise kommt nochmal Bewegung in eine Friedenslösung im Ukraine-Krieg. Denn sowohl Kreml-Chef Putin als auch der ukrainische Präsident Zelensky haben mit US-Präsident Trump telefoniert. Aus Russland und auch aus der Ukraine heißt es, man habe über die aktuelle Lage an der Front und Friedensmöglichkeiten gesprochen. In Köln ist am Mittag der Christopher Street Day gestartet. Die Parade zählt zu den größten Umzügen dieser Art in Europa. Die Veranstalter rechnen mit mehr als 1 Million Besucher. Rund 250 Gruppen mit über 50.000 Teilnehmern und 90 Festwagen werden bei der CSD-Parade durch die Kölner Innenstadt ziehen. Viele Eltern in Deutschland wissen gar nicht so genau, wie und womit ihre Kinder die Zeit auf TikTok, Snapchat und Co. verbringen. Laut einer Postbank-Studie verzichten die meisten auf feste Zeitlimits oder eine Kontrolle von digitalen Inhalten. Täglich sind fast die Hälfte der unter 18-Jährigen nach Angaben der Eltern mehr als 1 Stunde in sozialen Netzwerken unterwegs. Aus der Studie geht auch hervor, dass das digitale Leben der Kinder immer früher beginnt. Die Mehrheit der Heranwachsenden bekommt das erste eigene Smartphone zwischen dem 9. und 12. Lebensjahr. Jedes 5. Kind besitzt sogar schon spätestens mit 8 Jahren ein eigenes Gerät. Deutlich wird aber auch, dass sich die meisten Eltern Altersbeschränkungen für soziale Netzwerke wünschen. Und das waren die Nachrichten mit Sabrina Wegner.
0: Das Wetter an Rhein und Erft.
5: Da ist immer wieder ein bisschen diesig sozusagen heute. Die Sonne schafft es nicht ganz so oft durch die Wolken. Und dazu müssen wir auch immer wieder noch mit Regen und Gewittern rechnen. Das Ganze bei maximal 25 Grad. Die neue Woche geht dann wieder wärmer los. 30 Grad in der Spitze. Und das ist auch meist trocken. Die Sonne kommt wieder häufiger mal raus. Nur im Osten von NRW ist noch mal ein bisschen Regen drin.
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5: Es ist sehr voll auf den Straßen. Hier braucht ihr mindestens 20 Minuten länger. A1 Osnabrück Richtung Münster zwischen Lengerich und Münster Nord, 9 Kilometer, 24 Minuten plus. Nochmal A1, jetzt Köln Richtung Euskirchen zwischen Hürth und Erftstadt, 1 Kilometer, 20 Minuten plus. A3 Frankfurt Richtung Köln zwischen Bad Honnef-Linz und Lohmar, 6 Kilometer, 33 Minuten. A42 Dortmund Richtung Kamp-Lindfort zwischen dem Kreuz Herne und Herne-Krange, 1 Kilometer, 20 Minuten plus. A44 Dortmund Richtung Kassel zwischen Lichtenau und Diemelstadt, 2 Kilometer und 28 Minuten länger. Und zum Schluss noch die A61 Mönchengladbach Richtung Koblenz zwischen Gemnich und dem Dreieck Erftal 1 Kilometer. Eine halbe Stunde länger dauert's da. Ich wünsche euch allen eine sichere Fahrt.
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6: Ja, schönen Sonntag zusammen. Und so ein Sonntag ist ja schon was Feines, ne? Also der Sonntag ist ja in der Regel euer Tag. Dann habt ihr keine Termine oder wenn ihr ein paar habt, dann wirklich nur wenige. Alles ist so stressfrei. Endlich habt ihr mal Zeit für euch und endlich habt ihr mal Zeit, ganz in Ruhe viele Hits zu hören. Und das seid ihr hier bei Radio F genau richtig. Wir starten jetzt die nächsten 10 Hits am Stück. Gleich unter anderem mit dabei Taylor Swift oder Daft Punk. Die neue von Gentleman spiele ich euch, Miley Cyrus und jetzt Nico Santos. Ja dann, mal los!

Wie gut könnt ihr eigentlich singen? Guten Tag zusammen, schönen Sonntag. Hier ist Radio Erft, ich bin Christian Meissner. Weil einige von euch, die können ja wirklich ganz fantastisch singen, ne? 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
1: Ich bin Babit Büchner. Die Polizei in Erfurt hat zum Abschluss des AfD-Bundesparteitags eine positive Bilanz ihres Einsatzes gezogen. Polizeisprecher Patrick Martin sagte:
2: Grundsätzlich können wir ein absolut positives Resümee ziehen. Wir hatten ja insgesamt 31.000 Versammlungsteilnehmer bei den Gegenprotesten. Es war eine riesige Personenanzahl, die sich hier in der Stadt bewegt hat. Und dass da trotz alledem alles weitgehend friedlich geblieben ist, das ist Gegenstand eines durchaus positiven Resümees der Thüringer Polizei. Auch, dass der AfD-Bundesparteitag pünktlich beginnen konnte und störungsfrei seinen Verlauf nehmen konnte, ist ein wichtiges Einsatzziel, das erreicht wurde.
1: Trotzdem, es wurden 11 Einsatzkräfte und auch mehrere Medienvertreter verletzt. 65 Straftaten seien aufgenommen worden, so die Polizei. Dazu werde nun weiter ermittelt. Bundeskanzler Friedrich Merz sieht Deutschland mit dem eingeschlagenen Reformkurs seiner Regierung auf dem richtigen Weg in eine erfolgreiche Zukunft. Die besten Jahre Deutschlands liegen nicht hinter uns, es liegen, wenn wir es richtig machen, sehr gute Jahre vor uns, sagte Merz beim Landesparteitag der CDU-NRW in Düsseldorf. Der Kanzler zeigte sich überzeugt, dass die Mehrheit der Bevölkerung bereit sei, Reformen mitzutragen. In Köln ist am Mittag die CSD-Parade gestartet, einer der größten Umzüge dieser Art in Europa. An der Demonstration zum Christopher Street Day beteiligen sich rund 250 Gruppen mit etwa 60.000 Teilnehmern.
3: Aufwendig geschmückte Wagen, bunte Kostüme und viel Musik. In den Menschenmassen gibt es aber auch bekannte Gesichter, etwa NRW-Innenminister Reul. Er freut sich über rund 1 Million Zuschauer an den Straßenrändern, die ein Statement abgeben würden. Ex-Gesundheitsminister Lauterbach, in Köln mit bunter Blumenkette um den Hals unterwegs, sagt, so wichtig wie jetzt sei der CSD noch nie gewesen. Die Rechte queerer Menschen stünden zunehmend unter Druck. Ursula Winkler, Nachrichtenredaktion.
1: Und zum Sport. Jürgen Klopp soll dem Deutschen Fußballbund für das Amt als Bundestrainer zugesagt haben. Das berichtet zumindest Transferexperte Fabrizio Romano. Man müsse Details zum Vertrag und auch zu einem Ausstieg als Chefstratege bei Red Bull aber erst noch besprechen, schrieb er auf der Plattform X. Eine offizielle Bestätigung dafür gibt es weiter nicht. Und das waren die Nachrichten mit Babette Büchner.
0: Das Wetter an Rhein und Erft.
4: Ja, der Sonntag ist sehr durchwachsen. Wir haben im Prinzip einmal alles. Sonne, Wolken, hier und da müssen wir mit Gewittern und Regen auch rechnen. Und das Ganze bei maximal 25 Grad. Die neue Woche startet dann fast überall trocken. Nur so im Nordosten des Landes ist noch mal ein bisschen Regen drin. Temperaturen gehen wieder hoch. Bis zu 30 Grad sind drin morgen.
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4: Hier braucht ihr mindestens 12 Minuten länger. A42 Dortmund Richtung Kamp-Lindfort zwischen dem Kreuz Herne und Herne-Krange 1 Kilometer, 13 Minuten plus. A44 Dortmund Richtung Kassel zwischen Lichtenau und Diemelstadt 3 Kilometer plus 12 Minuten. A59 Dienstlaken Richtung Duisburg zwischen dem Kreuz Duisburg Nord und Duisburg Ruhrort 1 Kilometer 12 Minuten nochmal obendrauf. Die A61 Mönchengladbach Richtung Koblenz zwischen Gimmich und dem Dreieck Erftal 1 Kilometer eine halbe Stunde plus. Und zum Schluss noch die A555 Bonn Richtung Köln zwischen Köln-Godorf und dem Kreuz Köln Süd 3 Kilometer 12 Minuten plus. Kommt sicher an.
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5: Der Sonntagnachmittag, da ist Zeit zum Abspannen und Aufdrehen. Ne? Am besten dreht ihr das Radio ganz laut und hört extra viele gute Hits. Wir starten die nächsten 10 Hits am Stück. Gleich noch mit Bryan Adams. All for Love, schöne Ballade. Die aktuelle von Teddy Swims ist mit dabei. Oder die All-American Rejects, Ed Sheeran. Und das hier, das sind Alle Farben und Kiddo mit All Right.

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Ihr liebt gute Hits und deshalb spielen wir euch die den ganzen Tag hier bei Radio Erfurt. Einen schönen Sonntag zusammen, ich bin Christian Meißner. 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
1: Ich bin Babette Büchner. Die AfD hat heute in Erfurt ihren zweitägigen Parteitag beendet. Die Polizei zog zum Abschluss eine positive Bilanz zu ihrem Einsatz bei den Gegenprotesten. Dennoch seien 11 Einsatzkräfte verletzt worden, sagte Polizeisprecher Patrick Martin.
2: Insgesamt hat die Thüringer Polizei 65 Straftaten aufgenommen. Die werden auch Gegenstand weiterer Ermittlungen sein. Es wurden auch mehrere Medienvertreter angegriffen, zum Teil verletzt. Auch da werden die Ermittlungen der Thüringer Polizei dazu noch weitergeführt werden. Aber trotz alledem muss man sagen, das Wochenende verlief größtenteils friedlich. Die angekündigte Gewaltfreiheit, von denen viele Bündnisse gesprochen haben, hat sich somit auch bestätigt.
1: Vom Protestaktionsbündnis Widersetzen hieß es, die Demonstranten hätten Großes geleistet. Man müsse aber auch ehrlich sein, es sei nicht gelungen, den Parteitag zu verhindern. SPD-Parteichef Lars Klingbeil geht davon aus, dass seine Bundestagsfraktion das Reformpaket der Koalition trotz Kritik an einzelnen Punkten mittragen wird. Er nehme derzeit keine anderen Signale wahr, sagte Klingbeil der Rheinischen Post.
3: Die SPD musste beim Reformpaket einige Kröten schlucken, etwa, dass Arbeitgeber deutlich mehr Spielraum für befristete Arbeitsverträge bekommen sollen. Seine Fraktion werde im Gesetzgebungsverfahren genau hinschauen, aber der grundsätzliche Kurs sei in der Koalition verabredet, so Klingbeil. Er betont auch eine sozialdemokratische Handschrift in dem Kompromiss und nennt als Beispiel die geplante Ausweitung der Reichensteuer. Monatelang hatte die schwarz-rote Koalition über das riesige Reformpaket gestritten. Ursula Winkler, Nachrichtenredaktion.
1: Das Ölkartell OPEC Plus will mehr Öl in den Markt pumpen und erhöht die Produktion im August um täglich 188.000 Barrel. Das müsse allerdings nicht so bleiben, hieß es. Die Marktlage soll das weitere Vorgehen bestimmen. Schon in den vergangenen Monaten hatte die OPEC Plus den Ölhahn moderat weiter aufgedreht. Wegen einer Aschewolke des Vulkans Ätna auf der italienischen Mittelmeerinsel Sizilien ist der Flugverkehr am Flughafen Catania bis 19 Uhr eingeschränkt worden. Verbindungen müssen gestrichen oder umgeleitet werden. Der über 3.300 Meter hohe Ätna bricht regelmäßig aus und wird ständig überwacht. Und das waren die Nachrichten mit Babette Büchner.
0: Das Wetter an Rhein und Erft.
4: Da ist immer wieder ein bisschen diesig sozusagen heute. Die Sonne schafft es nicht ganz so oft durch die Wolken. Und dazu müssen wir auch immer wieder noch mit Regen und Gewittern rechnen. Das Ganze bei maximal 25 Grad. Die neue Woche geht dann wieder wärmer los. 30 Grad in der Spitze. Und das ist auch meist trocken. Die Sonne kommt wieder häufiger mal raus. Nur im Osten von NRW ist noch mal ein bisschen Regen drin.
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4: Zwei Meldungen habe ich. Einmal A1 Münster Richtung Dortmund zwischen KM Zentrum und dem Kreuz Dortmund Unna 5 Kilometer, 11 Minuten plus und die A59 Dienstlaken Richtung Duisburg zwischen dem Kreuz Duisburg Nord und Ruhrort 1 Kilometer plus 12 Minuten. Gute Fahrt!
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5: Der Sonntagnachmittag. Ich bin Kürzter Meißner, schön, dass ihr bei mir seid. Und in den USA, da gibt es ja quasi jeden Tag irgendeinen, ich sag mal Feiertag. Ne? Gestern zum Beispiel war in den USA der, hab ich vergessen Tag. So, und so starten wir jetzt genau unsere Top 5 an diesem Sonntag. Denn die Top 5 funktionieren ja so, wir geben euch jede Woche ein Thema vor. Ihr liefert die Songs, die am besten dazu passen. Wir spielen euch dann die Top 5 runter. Und wir nehmen diesen, hab ich vergessen Tag heute mal zum Thema. Platz 5 ist das hier. Robin Schulz mit Unforgettable und danach Platz 4. Louis Capaldi, Forget Me. Los geht's.
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1: Wir sind mittendrin in den Top 5 hier bei Radio Erft. Ihr seid live mit dabei. Gestern war in den USA wieder so einer von diesen bescheuerten Tagen, die keiner braucht, der, huch, habe ich vergessen Tag. Das ist so absurd, dass wir gesagt haben, okay, das machen wir zum Thema der Top 5. Also, Thema ist, huch, habe ich vergessen. Und ihr liefert die passenden Hits dazu. Jetzt Platz 3. Da steht die Band, die übrigens nächste Woche Samstag live beim Summer in the City in Bergheim auf der Bühne stehen wird, auf der großen Bühne neben dem Medio, präsentiert von Radio Erft, Glasperlenspiel. Und

Podcast. Die Top 5 funktionieren so. Wir geben euch jede Woche ein Thema vor und ihr sagt uns, welche 5 Hits dazu am besten passen. Ihr könnt uns schreiben, ihr könnt uns anrufen, ihr könnt vorbeikommen, schickt eine Brieftaube, was auch immer. Alle Stimmen von euch zählen. Und weil gestern so ein bekloppter Tag in den USA war, nämlich der Huch-Hab-Ich-Vergessen-Tag, spielen wir heute nur Songs, die irgendwas mit Vergessen zu tun haben. Oder eben auch nicht. Robin Schulz auf Platz 5, Unforgettable. Louis Capaldi, die 4, Forget Me. Dann das Glasperlenspiel, die übrigens nächste Woche Samstag bei Summer in the City in Bergheim mit dabei sind. Also Glasperlenspiel, nie vergessen, der Song auf Platz 3. Dann gerade gehört Shakira und Rihanna zusammen, Can't Remember to Forget You. Und jetzt, ta-ta-ta-ta. Platz 1. Und ich war mir relativ sicher, dass das euer Platz 1 werden wird. Take That. Never Forget.

Das ist er. Euer ganz entspannter, cooler Sonntagnachmittag hier bei uns im Rhein-Erft-Kreis. Hier ist Radio Erft, ich bin Christian Meister. Ich bin raus für heute. Spiele euch aber noch weiterhin viele gute Hits. Gleich zum Beispiel die neue von Nico Santos. Und das hier sind Hin mit Join Me. Euch noch einen ganz tollen Tag. Bis die Tage. Ciao, tschüss.

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1: Mit Andreas Hecker. Gesucht werden die Viertelfinalteilnehmer 3 und 4. Ab 22 Uhr trifft in New York der fünffache Weltmeister Brasilien auf Norwegen. Bei der WM 98 hatten die Wikinger beim bislang einzigen WM-Spiel mit einem 2:1 Erfolg überrascht und dürften auch diesmal hochmotiviert sein, um erstmals ins Viertelfinale einzuziehen. Gleiches gilt in der Nacht im Aztekenstadion für Mexiko und England. Zuvor hatten bereits Marokko und Vize-Weltmeister Frankreich den Sprung ins Viertelfinale geschafft.
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2: Ich bin Babette Büchner. Die AfD hat heute in Erfurt ihren zweitägigen Parteitag beendet. Zum Abschluss bekräftigten die Vorsitzenden Alice Weidel und Tino Chrupalla den Machtanspruch der Partei.
3: Die AfD präsentierte sich bei diesem Parteitag professionell organisiert, transportierte etwa frühzeitig die Delegierten in die Messehalle, um Protestierenden und Straßenblockaden draußen zu entgehen. Parteichefin Alice Weidel ist gestärkt, ihr Co-Chef Tino Chrupalla nach einem schlechten Wiederwahlergebnis dagegen angeschlagen, zumal sich auch in den hinteren Reihen viele Weidel-Kandidaten durchsetzten. Und auch auffällig, trotz Aussicht auf Regierungschancen in Ostdeutschland, mäßigt sich die AfD nicht in Programm und Worten wie andere rechte Parteien zuletzt in Europa. Ronny Torau, Nachrichtenredaktion.
2: Wenige Tage vor Beginn des NATO-Gipfels in Ankara haben die türkischen Behörden bei Razzien in mehreren Provinzen zahlreiche Menschen festgenommen. Darunter befänden sich Journalisten, Wissenschaftler und Mitglieder linker Gruppierungen, berichteten türkische Medien und Gewerkschaften. Die Behörden bezeichnen die Razzien als Teil von Ermittlungen zur Terrorismusbekämpfung. Kritiker sagen dagegen, es gehe darum, Proteste zu verhindern. Erkämpfte Rechte verteidigen und wachsende Queerfeindlichkeit anprangern, das will der Kölner CSD. Bei der Parade heute zum Christopher Street Day ziehen 250 Gruppen mit etwa 60.000 Teilnehmern durch die Straßen.
4: Aufwendig geschmückte Wagen, bunte Kostüme und viel Musik. In den Menschenmassen gibt es aber auch bekannte Gesichter, etwa NRW-Innenminister Reul. Er freut sich über rund 1 Million Zuschauer an den Straßenrändern, die ein Statement abgeben würden. Ex-Gesundheitsminister Lauterbach, in Köln mit bunter Blumenkette um den Hals unterwegs, sagt, so wichtig wie jetzt sei der CSD noch nie gewesen. Die Rechte queerer Menschen stünden zunehmend unter Druck. Ursula Winkler, Nachrichtenredaktion.
2: Das Ölkartell OPEC Plus will mehr Öl in den Markt pumpen und erhöht die Produktion im August um täglich 188.000 Barrel. Wie es weitergeht, soll anschließend die Marktlage bestimmen, hieß es. Schon in den vergangenen Monaten war der Ölhahn moderat weiter aufgedreht worden. Der Kerngruppe der OPEC Plus gehören Saudi-Arabien, Russland, Irak, Kuwait, Kasachstan, Algerien und der Oman an.
0: Das Wetter an Rhein und Erft.
5: Da müssen wir uns jetzt ein bisschen zweiteilen. Im Norden NRWs, da wird's ungemütlicher, kräftiger Wind mit dicken Regenwolken. Den ganzen Tag über so leichter Nieselregen bei maximal 25 Grad. Im Süden NRWs, da sieht's ganz anders aus. Da kaum Regenwolken, vielleicht mal ein paar Regentröpfchen. Aber ansonsten auch viel Sonnenschein und das Ganze dann bei bis zu 30 Grad.
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5: Ein paar Staus haben wir da. A1 Münster-Dortmund zwischen Kamenzentrum und Kreuz Dortmund-Unna. 5 Kilometer Stau, seid ihr aber in 10 Minuten durch. Die 59 Dienstlaken Duisburg zwischen Kreuz Duisburg-Nord und Duisburg-Ruhrort. 1 Kilometer auch hier, 10 Minuten plus. Und die 555 Bonn in Richtung Köln zwischen Köln-Godorf und Kreuz Köln-Süd. 3 Kilometer Stau, seid ihr ebenfalls in 10 Minuten durch. Kommt sicher an euer Ziel.
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5: Niklas Lünebach ist hier. Ich wünsche euch einen wunderschönen Sonntagabend mit uns. Und in Köln, da ist ja einiges los gewesen jetzt am Wochenende. Da ist, / war der Christopher Street Day. Und jetzt gibt es auch erste offizielle Zahlen, zumindest von den Veranstaltern. Laut denen waren jetzt heute rund 1,5 Millionen Menschen zu Besuch und haben mitgefeiert. 60.000 Teilnehmer insgesamt auf den Festwagen und dann eben hunderttausende Schaulustige drumherum. Die Polizei hat gesagt, soweit alles friedlich gelaufen.

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0: Ja, wie heißt es so schön? Gucken kostet ja nichts. Ah, von wegen. In Köln kostet es jetzt eben doch Geld, wenn man den Kölner Dom besichtigen möchte. Hat was von Tour-Tickets, schimpft sich Besichtigungsgebühr. Mit dem Geld soll die Zukunft der großen Kathedrale gesichert werden. In dem Erzbistum, was weltweit mit am meisten finanzielle Mittel zur Verfügung hat. Ich sag's nur mal so. Ja? Unser Reporter Dominik Becker, der hat sich mal rund um den Kölner Dom umgehört.
1: Wer hier beten will im Kölner Dom oder einen Gottesdienst besucht, der braucht weiterhin kein Ticket. Wer die Kirche nur besuchen, nur sich anschauen möchte, also der klassische Touri-Besuch, der zahlt jetzt 12 Euro. Für viele ist das sehr nachvollziehbar, für andere so gar nicht.
2: Eine Spende kann ich geben, aber ich möchte keinen Eintritt unbedingt bezahlen.
3: Ich finde 12 Euro ein bisschen teuer, ehrlich gesagt. Ich finde es okay, Eintritt zu nehmen, das machen andere Länder auch, aber ich finde 12 Euro eigentlich ein bisschen viel.
4: Ich weiß, dass viele Kirchen international schon Eintritt nehmen.
5: Ich denke durchaus, dass das gerechtfertigt ist und eigentlich sehr spät. Kommt.
1: Wir spielen das Spiel mal durch. Freunde kommen am Wochenende zu Besuch und die wollen in den Kölner Dom den Dom besichtigen. Dann braucht ihr ein Ticket. Zu teuer für Leonie, auch für Charlotte.
6: Viele haben dann natürlich auch ein bestimmtes Budget und da passt dann halt nicht mal für 12 Euro in die Kirche gehen rein.
3: Auch für eine Familie beispielsweise. Wir sind 5 zu Hause und zu 5 dann eben mal in den Dom, weiß ich nicht. Würde ich wahrscheinlich nicht machen. Ich würde wahrscheinlich dann nicht reingehen.
1: Die Meinungen also gehen auseinander. Es gibt Online-Tickets. Hier hängen überall QR-Codes. Es gibt auch einen neuen zentralen Ticketshop direkt am Kölner Dom. Kids bis 14 sind die Zahlen nichts, Menschen mit Behinderungen auch nicht. Und das absolut Verrückte gerade, es gibt den Zentraldombauverein hier in Köln, der kümmert sich um den Erhalt des Doms, um die Zukunft. Und der kann sich gerade vor Mitgliederanfragen nicht retten, denn mit der jährlichen Mitgliedschaft, das sind 20 Euro, bleibt der Dom auch weiterhin kostenlos. Und deshalb wollen hier gerade so viele genau in diesen Verein.

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1: Da kommt es jetzt so ein bisschen drauf an. Tatsächlich im Süden morgen nämlich relativ freundlich bei 30 Grad und viel Sonnenschein. Selten mal, dass da ein Regenwölkchen nur durchzieht. Wenn wir jetzt aber mal die Richtung ändern, wir gehen in den Norden NRWs, da sieht's anders aus. Da morgen dann sehr windig bei nur so 25 Grad maximal. Immer wieder kleine Regenschauer auch drin und viele dicke Wolken. Das ändert sich dann am Dienstag auch nicht wirklich.
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1: Vorsicht auf der A4 Olpe-Köln zwischen Rastplatz Erlenhof und Raststätte Aggertal Nord. Da besteht Gefahr durch Reifenteile, die liegen auf dem linken Fahrstreifen. Die längsten Staus A1 Münster-Dortmund zwischen Carmen-Zentrum und Kreuz Dortmund-Unna dauert 8 Minuten länger. A3 Oberhausen-Köln zwischen Kreuz Oberhausen-West und Kreuz Kaiserberg auch da 8 Minuten plus. Die A59 Dienstlaken-Duisburg zwischen Kreuz Duisburg-Nord und Duisburg-Ruhrort 1 Kilometer auch hier 8 Minuten plus. Und die A555 Bonn-Köln zwischen Köln-Godorf und Kreuz-Köln-Süd. 3 Kilometer Stau, da sind's 9 Minuten plus.
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1: So, was haben wir jetzt denn hier in der Pipeline? 3 Hits am Stück, unter anderem die Cranberries mit Zombie. Was gibt's noch? Bibi Rexha und New Religion. Und den Anfang ziehen wir mal den Regler hoch. Ah, das klingt nach Ed Sheeran. Das ist er mit Azizam. Ich bin Niklas Lünebach. Schönen Sonntag euch.

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0: neuen Song, um sich abzureagieren. The Cranberries mit Zombie. Mittlerweile haben wir alle das WM-Aus schon gut verkraftet, würde ich sagen. Aber wir sind es ja auch gewohnt, ne? Weil die letzte EM war bescheiden, die letzte WM war bescheiden, die jetzt, die WM war auch bescheiden. Krone richten und wieder aufstehen, heißt es ja dann immer. Aber so leicht ist das ja gar nicht so oft, wie wir die ganze Zeit auf die Fresse kriegen. Michael von Kuhnhardt ist ehemaliger Profisportler und aktiver Sportmentalcoach. Mentalität ist ja auch sehr wichtig im Sport, ne? Er sagt, das Wichtigste ist, Niederlagen anzunehmen und sich nicht aufzugeben. Dafür gibt es 7 Säulen.
1: Diese 7 Säulen sind erstens Optimismus, dass es irgendwie gut weitergeht. Zweitens Akzeptanz dessen, was man nicht ändern kann. Drittens Lösungsorientierung. Irgendwo wird schon eine Lösung sein für die Zukunft. Viertens raus aus der Opferrolle. Fünftens Verantwortung übernehmen. Sechstens Netzwerke aufbauen, also sich helfen lassen. Und siebtens die Zukunft planen und nach vorne schreiten. Und das kann man im Sport genauso machen wie im Berufsleben und im Privatleben.
0: Ja, guck mal, ich hoffe, ihr habt alle fleißig mitgeschrieben. Falls nicht, ist ja auch eine Menge, was man sich da merken muss. Für den allerersten Schritt empfiehlt er sich einfach nur vorzustellen, dass ihr selbst euer eigener Mentalcoach seid.
1: Man hat ja erstmal mitzubekommen, dass man leidet, ja? Und dann hat man mitzubekommen, dass man auch daran was ändern möchte. Und dann geht man, wie gesagt, einen Schritt zur Seite und gibt sich selbst Empfehlung, um zu sagen, okay, jetzt ist gut und jetzt schaust du mal nach vorne, jetzt guckst du mal, was du gelernt hast. Du kannst dir auch die Gründe anschauen, warum das dazu gekommen ist, wie es dazu gekommen ist und was liegt nun in der Zukunft für dich bereit.
0: Und zum Weitermachen sagen ja viele kleine Ziele setzen. Davon ist der Coach gar nicht so ein Riesenfan. Er sagt eher Zwischenziele, das ist das Zauberwort.
1: Sich ganz kleinschrittige, niedrigschwellige Ziele zu setzen, sodass man auf diesem Weg zu einem höheren Ziel immer wieder Erfolge hat. Und das ist das, was einen dann auch wirklich immer wieder motiviert.
0: Also so ein mittelgroßes Ziel ab und zu mal. Egal ob Profisportler oder im Job oder in Beziehungen. Einfach weitermachen, Leute. Ihr schafft das.

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1: Ich bin Babit Büchner. Die AfD hat heute in Erfurt ihren zweitägigen Parteitag beendet. Zum Abschluss bekräftigten die Vorsitzenden Alice Weidel und Tino Chrupalla den Machtanspruch der Partei. Weidel sagte:
2: Wir sind eine 30% Volkspartei und wir sind bei weitem die stärkste Kraft in Ostdeutschland. Wir werden regieren. Wir wollen Verantwortung übernehmen.
1: Die Polizei zog unterdessen eine positive Bilanz zu ihrem Einsatz bei den Gegenprotesten. Dennoch seien 11 Einsatzkräfte und mehrere Medienvertreter verletzt worden, sagte Polizeisprecher Patrick Martin. 65 Straftaten seien aufgenommen worden. Dazu werde nun weiter ermittelt. Wenige Tage vor Beginn des NATO-Gipfels in Ankara haben die türkischen Behörden bei Razzien in mehreren Provinzen zahlreiche Menschen festgenommen. Darunter befänden sich Journalisten, Wissenschaftler und Mitglieder linker Gruppierungen, berichteten türkische Medien und Gewerkschaften. Die Behörden bezeichnen die Razzien als Teil von Ermittlungen zur Terrorismusbekämpfung. Kritiker sagen dagegen, es gehe darum, Proteste zu verhindern. Und zum Sport. Jürgen Klopp soll dem Deutschen Fußballbund für das Amt als Bundestrainer zugesagt haben. Das berichtet zumindest Transferexperte Fabrizio Romano.
3: Ein Vollzug ist das Ganze nicht, denn selbst der Transferexperte schreibt ja, Details zu Klopps Vertrag und auch zu seinem Ausstieg bei Red Bull müssten noch besprochen werden. Seine grundsätzliche Bereitschaft, Bundestrainer sein zu wollen, hatte Klopp ja schon in der Nacht auf Samstag bei Magenta TV deutlich gemacht.
4: Also ich bin bereit.
3: Auch da erklärte Klopp aber schon, dass zunächst noch Details mit dem DFB und Red Bull geklärt werden müssten. Insofern kein neuer offizieller Stand, aber dass Jürgen Klopp beim DFB der Wunschnachfolger für Julian Nagelsmann ist und die Chancen gut stehen, das stimmt weiter. René Thorau, Nachrichtenredaktion.
1: Bei der WM nimmt Norwegen unterdessen die nächste Premiere ins Visier. Nach dem ersten Sieg in einem K.O.-Spiel bei einer Fußball-Weltmeisterschaft wollen die Skandinavier jetzt ins Viertelfinale einziehen. Im Achtelfinale trifft das Team um 22 Uhr unserer Zeit auf Brasilien. Um 2 Uhr morgens spielt dann anschließend Co-Gastgeber Mexiko gegen England.
0: Das Wetter an Rhein und Erft.
5: Da müssen wir uns einmal zweiteilen, und zwar in Norden und Süden. Im Süden NRWs, da wird es morgen tatsächlich relativ sommerlich schön, mit viel Sonnenschein, vor allem gegen Nachmittag, Abend. Zwar kräftiger Wind, aber immerhin bis zu 30 Grad. Und das kaum mal bei ein paar kleineren Regenschauern. Im Norden NRWs, da sieht es ein bisschen anders aus. Deutlich, deutlich bewölkter, dicke graue Wolken. Immer wieder mit leichten Regenschauern, kräftigem Wind. Die Temperaturen da nun bei so um die 25 Grad.
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5: Vorsicht auf der 30 Bad Oeynhausen Richtung Osnabrück. Zwischen Bad Oeynhausen Nord und Gohfeld, da besteht Gefahr durch eine Unfallstelle. Auch vorsichtig sein bitte auf der 45 Hagen in Richtung Dortmund. Zwischen Westhofener Kreuz und Dortmund Süd, da ebenfalls Gefahr durch eine Unfallstelle. Achtung, da liegen auch Gegenstände auf der Fahrbahn. Die längsten Staus, alles ab 10 Minuten plus. Die A1 Münster-Dortmund zwischen Carmen-Zentrum und Kreuz Dortmund-Unna. 5 Kilometer Stau seit den 10 Minuten durch. Die A30 Bad Oeynhausen-Osnabrück vor der Unfallstelle zwischen Bad Oeynhausen-Nord und Gohfeld. 1 Kilometer Stau, kommen ungefähr 20 Minuten obendrauf. Allen unterwegs, gute Fahrt, kommt gut durch.
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5: So gemeinsam lassen wir diese Woche entspannt ausklingen. Es geht am besten mit diesem Song hier, sehr, sehr schön. Holly Humberstone, To Love Somebody. Ich bin Niklas Lünebach, wünsche euch noch einen richtig schönen Sonntagabend.

0: So, bevor mir das jetzt einer vorwirft, ich habe nichts gegen Paraguay. Auch, dass die uns rausgekickt haben, wir waren einfach scheiße. Ja. Aber nach dem Spiel gestern gegen Frankreich bin ich echt froh, dass die weg sind.
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0: Sehr unfair gespielt, einfach sehr unsportlich, sehr aggressiv, immer wieder gefoult, selbst wenn die Franzosen, die nur kurz schief angeguckt haben, direkt hingelegt und rumgerollt, als wäre gerade der Blinddarm geplatzt. Also einfach schlecht gespielt von denen, gut, dass Mbappé dann den Elfmeter fürs 1:0 verwandelt hat. Die also jetzt raus. Heißt, für welches Team sind wir denn jetzt? Die Deutschen sind ja raus, hochverdient. Kap Verde, das Team der Herzen, meiner Herzen auf jeden Fall, leider auch. Für wen seid ihr denn jetzt in dieser WM?
2: Also ich bin sehr stark für Portugal, weil ich Ronaldo die Weltmeisterschaft sehr gönnen würde.
3: Ich müsste jetzt gucken, wenn noch alles dabei ist. Spontan, ich glaube, ich würde England nehmen. Ich würde es Harry Kane wünschen.
4: Ich bin jetzt für Argentinien, damit die Messi- und Ronaldo-Debatte endlich offiziell beendet ist.
5: Ja, also Deutschland ist verdient rausgeflogen. Das war absolut nicht überzeugend. Und ich persönlich tendiere jetzt, drücke jetzt dem Marokko die Daumen. Sehr große Underdog, spielen super Fußball und das gefällt mir.
0: Egal, ob ihr jetzt noch ein Lieblingsteam habt oder nicht, die nächsten Spiele werden sehr, sehr krass. Brasilien gegen Norwegen, heute um 22 Uhr, hartes Match. Um 2 Uhr früh dann Mexiko gegen England. Mal gucken, wie England sich dann schlägt. Und morgen auch sehr krasses Spiel, um 21 Uhr Portugal gegen Spanien. Das wird alles sehr, sehr interessant.
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1: Ja, das kann sich dieses Mal gar nicht so richtig entscheiden zwischen Süden und Norden, wie da das Wetter werden soll. Bleiben wir erstmal im Süden NRWs, da wird's richtig freundlich. Morgens hier und da noch mit ein paar Wolken, aber den ganzen Tag über relativ trocken. Nachmittags und abends auch mit viel Sonnenschein, das Ganze bei bis zu 29, 30 Grad in der Spitze. Im Norden NRWs, da sieht's anders aus, deutlich unfreundlicher. Den ganzen Tag über dicke graue Wolken, immer mal wieder kleinere Regenschauer und das Ganze dann auch nur bei so 25 Grad.
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1: Achtung auf der 45 Hagen-Dortmund zwischen Westhofener Kreuz und Dortmund Süd. Gefahr durch eine Unfallstelle, da liegen auch Gegenstände auf der Fahrbahn, also vorsichtig sein. A46 Hagen-Hemer zwischen Iserlohn-Lethmarte und Iserlohn-Östrich. Auch da Gefahr durch eine Unfallstelle, vorsichtig fahren bitte. Und die A30 haben wir noch, Bad Oeynhausen-Osnabrück zwischen Bad Oeynhausen-Nord und Gohfeld. 2 Kilometer Stau, dauert es aktuell eine halbe Stunde länger. Allen unterwegs, gute Fahrt, kommt gut durch.
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1: Könnt ihr euch noch daran erinnern, wie ihr 2012 ins Kino gegangen seid, um den Film zu gucken, der damals rausgekommen ist? James Bond mit Skyfall. Und der Song, der war auch mit dabei die ganze Zeit. Adele mit Skyfall, eben dem Titelsong zum Film. Ich bin Niklas Lünebach, wünsche euch einen richtig schönen Sonntagabend mit uns.

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0: Christina. Gleich neue Musik für euch, aber erstmal kümmern wir uns um ein Guilty Pleasure, was viele von uns bestimmt haben. Einkaufen bei Billig-China-Shops, ne? Temu, Shein, AliExpress und so weiter und so fort. Ist alles so verlockend günstig. Noch. Die Zollfreigrenze von 150 Euro für Käufe in Nicht-EU-Ländern, also ne, zum Beispiel eben Temu, Shein, AliExpress und, diese ganzen asiatischen Verkaufsplattformen. Genau diese Zollfreigrenze, die gibt es nicht mehr. Bedeutet eben, die ehemals billigen Produkte können dann plötzlich auch deutlich teurer werden. Thorsten Ortmann aus dem News-Team, da müssen wir mal genauer drüber reden, welche Zollgebühren werden denn dann ab jetzt erhoben?
1: Ja, es werden jetzt auch Zölle für Bestellungen unter 150 Euro fällig, und zwar 3 Euro Zoll pro Warengruppe. Beispiel, sind in der Bestellung 4 Paar Socken, dann würden einmalig 3 Euro erhoben. Enthält die Sendung jedoch 4 Paar Socken, ein Plüschtier und vielleicht noch ein Ladekabel, dann würden halt 9 Euro fällig. Zusätzlich muss man auch noch die Mehrwertsteuer in Höhe von 19% bzw. 7% abführen. Das Problem, bei vielen Plattformen werden die Zollgebühren nicht extra ausgewiesen, sagt Ivona Husemann von der Verbraucherzentrale.
2: Wenn man jetzt im Nicht-EU-Ausland bestellt und man sieht diesen Hinweis, Zölle und Gebühren können hinzukommen, dann kauft man so ein bisschen die Katze im Sack. Am Ende wird es teurer, aber wie hoch das ist, das muss man selber versuchen, beim Zoll rauszufinden.
1: Also da sollte man beim Warenkorb-Checkout genau hingucken, ob die Zollgebühren angegeben sind oder nicht.
0: Wie ist denn das? Muss ich mich dann selbst um die Zollabgaben kümmern und dann hier noch Mehrwertsteuer rechnen und da dies und da das?
1: Ja, das hängt vom Händler ab. Viele große Plattformen nutzen bereits das sogenannte IOS-Verfahren. Dabei werden Steuern und Abgaben direkt beim Kauf berechnet und abgeführt. Der angezeigte Preis ist dann auch der Endpreis. Ist das nicht so, dann kann es aber sein, dass plötzlich der DHL-Bote die Zollgebühren kassiert, und das kostet dann nochmal.
2: Die Transportunternehmen, wenn die die Verzollung übernehmen, dann nehmen die eine Pauschale für ihre Dienstleistung. Das liegt so bei 6 bis 8 Euro, je nach Anbieter. Und eben das wird dann im Zweifel auch noch obendrauf geschlagen.
1: Ja, und jetzt wird es spannend, wie Temu und Co. auf die neuen Zölle reagieren. Branchenkenner, die vermuten, dass die Portale die zusätzlichen Kosten selbst übernehmen, Preise vielleicht auch neu kalkulieren oder vielleicht auch die Waren verstärkt aus Europa

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1: Ich bin David Büchner. Bundesfinanzminister Lars Klingbeil hat die im kommenden Jahr geplante höhere Neuverschuldung im Bundeshaushalt verteidigt. Im ARD-Sommerinterview sagte Klingbeil:
2: Dass wir Schulden machen, hat damit zu tun, dass wir unsere Bundeswehr aufrüsten, dass wir modernisieren. Ich meine, man kann sich gegenüber Putin nicht mit der schwarzen Null verteidigen. Wir wollen, dass unser Land 20 Jahre lang wenig Ausgaben in Rüstung aufholt. Und das tun wir und dafür nehmen wir Geld in die Hand.
1: Das Kabinett will morgen den Regierungsentwurf des Haushalts 2027 beschließen. Dabei ist eine Netto-Kreditaufnahme von fast 119 Milliarden Euro geplant. Nach 98 Milliarden Euro 2026. Die AfD hat heute in Erfurt ihren zweitägigen Parteitag beendet. Zum Abschluss bekräftigten die Vorsitzenden Alice Weidel und Tino Chrupalla den Machtanspruch der Partei.
3: Die AfD präsentierte sich bei diesem Parteitag professionell organisiert, transportierte etwa frühzeitig die Delegierten in die Messehalle, um Protestierenden und Straßenblockaden draußen zu entgehen. Parteichefin Alice Weidel ist gestärkt, ihr Co-Chef Tino Chrupalla nach einem schlechten Wiederwahlergebnis dagegen angeschlagen. Zumal sich auch in den hinteren Reihen viele Weidel-Kandidaten durchsetzten. Und auch auffällig, trotz Aussicht auf Regierungschancen in Ostdeutschland, mäßigt sich die AfD nicht in Programm und Worten wie andere rechte Parteien zuletzt in Europa. Ronny Torau, Nachrichtenredaktion.
1: Im Ukraine-Krieg gehen die Kämpfe weiter. In der Nacht sei der russische Militärflughafen auf der besetzten Halbinsel Krim ins Visier genommen worden, teilte der Generalstab in Kiew mit. Russland griff verschiedene Ziele in der ukrainischen Großstadt Charkiw mit Drohnen und Raketen an. Nach Angaben des zuständigen Gouverneurs wurden dabei mindestens ein Mensch getötet und 11 weitere verletzt. Köln war noch nie so voll wie in diesem Jahr, sagen die Veranstalter. Etwa 1,5 Millionen Menschen haben sich heute die Parade zum Christopher Street Day angeschaut. 250 Gruppen und etwa 60.000 Teilnehmer zogen durch die Innenstadt. Dabei liefen viele Politiker mit, darunter Claudia Roth, Karl Lauterbach und NRW-Innenminister Herbert Reul. Der Kölner CSD ist eine der größten Veranstaltungen der queeren Gemeinschaft in Europa.
0: Das Wetter an Rhein und Erft.
4: Ja, da kommt jetzt die Frage nach dem Wo. Das ist nämlich ziemlich unterschiedlich. Im Süden NRWs, da wird es relativ freundlich. Vor allem nachmittags, abends kommt die Sonne richtig schön raus. Bis zu 29, 30 Grad und relativ trocken. Im Norden NRWs sieht es ganz anders aus. Nur so bis zu 25 Grad, kräftiger Wind. Den ganzen Tag über so leichte Nieselschauer und auch wenig Sonne.
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4: Da haben wir zwei Unfallstellen auf derselben Autobahn, nur einmal in der Richtung, einmal in der Richtung. Die A46 ist das, Hagen in Richtung Hema. Da hat es gekracht zwischen Iserlohn-Letmathe und Iserlohn-Östrich. Und nochmal die 46, jetzt Hema-Hagen zwischen Iserlohn-Zentrum und Iserlohn-Östrich. Auch da Gefahr durch eine Unfallstelle. Einen Stau haben wir noch auf der A30, Bad Oeynhausen-Osnabrück zwischen Bad Oeynhausen-Nord und Gohfeld. 2 Kilometer Stau, dauert 20 Minuten länger. Allen unterwegs, gute Fahrt, kommt gut durch.
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4: Niklas Lünebach ist hier für euren Sonntagabend, gleich um 22 Uhr. Sehr geiles Spiel. Brasilien tritt an gegen Norwegen. Wird sehr spannend. Wir stimmen uns schon mal ein mit Shakira.

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0: Das Wetter an Rhein und Erft.
1: Da müssen wir uns jetzt ein bisschen zweiteilen. Im Norden NRWs, da wird's ungemütlicher, kräftiger Wind mit dicken Regenwolken. Den ganzen Tag über so leichter Nieselregen bei maximal 25 Grad. Im Süden NRWs, da sieht's ganz anders aus. Da kaum Regenwolken, vielleicht mal ein paar Regentröpfchen. Aber ansonsten auch viel Sonnenschein und das Ganze dann bei bis zu 30 Grad.
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1: Da haben wir mehrere Gefahrenmeldungen. Einmal die A4 Aachen-Köln zwischen Kreuz Köln-Gremberg und Dreieck Köln-Heumer. Achtung, eine Unfallstelle, die ist auf dem rechten Fahrstreifen. Und zwei Unfälle noch auf der A46. Einmal Hagen Richtung Hemer zwischen Iserlohn-Letmathe und Iserlohn-Östrich und einmal Hemer Richtung Hagen zwischen Iserlohn-Zentrum und Iserlohn-Östrich. Beide Seiten bitte vorsichtig fahren. Zwei Staus noch, A30 Bad Oeynhausen-Osnabrück zwischen Dehme und Gohfeld. 4 Kilometer Stau, kommt eine halbe Stunde obendrauf. A555 Bonn-Köln zwischen Köln-Godorf und Kreuz-Köln-Süd. 1 Kilometer, da sind es mehr so 10 Minuten. Allen unterwegs, gute Fahrt.
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1: Und die nächsten zwei Songs, die lassen sich wunderbar nacheinander ansagen. Robbie Williams mit Supreme, dann Alex Warren, Fever Dream.
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0: Ich guck mal gerade auf die Uhr. Ja, so ein Film vorm Bett gehen können wir noch machen, oder? Wie wär's mit Enola Holmes 3? Den gibt's jetzt auf Netflix, den Film aus der Enola Holmes-Serie, wo eben nicht Sherlock Holmes die Fälle löst, sondern seine Schwester Enola. Und die ersten zwei sind ja richtig gut angekommen. Der erste ist 2020 gestartet und haben auch ihre Fanbase mittlerweile. Kollege Jörg Albrecht, unser Filmexperte. Ja, meistens ist das ja so mit Trilogien so, ne? Der dritte Teil hätte es jetzt nicht unbedingt gebraucht. Wie ist es hier bei Enola Holmes?
1: Naja, auch hier hätte es den dritten Teil nicht unbedingt gebraucht, aber immerhin tut er auch nicht weh. Enola steht kurz davor zu heiraten, wofür Bruder Sherlock offenbar kein Verständnis hat.
2: Du gibst deinen Namen auf, deine Stellung als Detektivin.
3: Ich werde weiterarbeiten.
2: Du übernimmst einen Titel und Tradition, die dir nichts sagen, nichts.
1: Aber die Hochzeit muss ohne ihn warten, denn Sherlock wird entführt und Enola hat einen neuen Fall zu lösen. Unterhaltsam ist auch dieser dritte Teil, aber die ersten beiden, die waren definitiv besser.
0: Ja, also kann man machen. Ihr könnt auch einfach ins Bett gehen jetzt. Ja, könnt ihr euch aussuchen, ne?
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1: Ich bin Babette Büchner. Im Bundeskabinett soll morgen der Regierungsentwurf des Haushalts 2027 beschlossen werden. Im ARD-Sommerinterview rechtfertigte Finanzminister Lars Klingbeil nun die geplante höhere Neuverschuldung und äußerte sich auch zu den jüngsten, teilweise umstrittenen Reformplänen der Regierung.
2: Auch der Finanzminister hat offensichtlich mitbekommen, dass vor allem die geplante Krankschreibung ab dem ersten Tag viele Menschen aufregt. Klingbeil plädiert da jetzt für Pragmatismus in der Umsetzung.
3: Im Parlament und wenn das Gesetz vorliegt, muss man das sehr pragmatisch machen.
2: Dass die Reformen für Menschen auch Belastungen bedeuten, rechtfertigt Klingbeil damit, dass das eben die Folge von jahrzehntelangem Reformstau sei. Aus Berlin, Ronny Tochau.
1: Die AfD hat heute in Erfurt ihren zweitägigen Parteitag beendet. Die Polizei zog eine positive Bilanz zu ihrem Einsatz bei den Gegenprotesten. Dennoch wurden 11 Einsatzkräfte verletzt, sagte Polizeisprecher Patrick Martin.
4: Insgesamt hat die Thüringer Polizei 65 Straftaten aufgenommen. Die werden auch Gegenstand weiterer Ermittlungen sein. Es wurden auch mehrere Medienvertreter angegriffen, zum Teil verletzt. Auch da werden die Ermittlungen der Thüringer Polizei dazu noch weitergeführt werden. Aber trotz alledem muss man sagen, das Wochenende verlief größtenteils friedlich.
1: Vom Protestaktionsbündnis Widersetzen hieß es, die Demonstranten hätten Großes geleistet. Man müsse aber auch ehrlich sein, es sei nicht gelungen, den AfD-Parteitag zu verhindern. Ägypten hat mit einer großen Zeremonie das neue Hauptquartier für die Streitkräfte des Landes eingeweiht. Mit einer Fläche von rund 90 Quadratkilometern ist es etwa so groß wie Lissabon. Der als Oktagon bezeichnete achteckige Komplex ist damit größer als das Pentagon, das lange als weltweit größter Bau für ein Verteidigungsministerium galt. Die geschätzten Kosten für den Bau liegen bei umgerechnet rund 50 Milliarden Euro. Und zum Sport. Norwegen nimmt die nächste Premiere ins Visier. Nach dem ersten Sieg in einem K.O.-Spiel bei einer Fußball-Weltmeisterschaft wollen die Skandinavier jetzt ins Viertelfinale einziehen. Im Achtelfinale trifft das Team um 22 Uhr unserer Zeit auf Brasilien. Um 2 Uhr morgens spielt dann anschließend Co-Gastgeber Mexiko gegen England.
0: Das Wetter an Rhein und Erft.
5: Da kommt es jetzt so ein bisschen drauf an. Tatsächlich im Süden morgen nämlich relativ freundlich bei 30 Grad und viel Sonnenschein. Selten mal, dass da ein Regenwölkchen durchzieht. Wenn wir jetzt aber mal die Richtung ändern, wir gehen in den Norden NRWs, da sieht's anders aus. Da morgen dann sehr windig bei nur so 25 Grad maximal. Immer wieder kleine Regenschauer auch drin und viele dicke Wolken. Das ändert sich dann am Dienstag auch nicht wirklich.
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5: Vorsicht auf der A2 Dortmund-Hannover zwischen Bad Eilsen und Rehren. Da gibt es eine Unfallstelle auf allen Fahrstreifen und auch kaputte Fahrzeugteile auf den Fahrstreifen. Also bitte vorsichtig sein hier. A4 Aachen-Köln zwischen Kreuz Köln-Gremberg und Dreieck-Köln-Heumer. Da besteht ebenfalls Gefahr durch eine Unfallstelle, die ist hier auf dem rechten Fahrstreifen. Die A46 haben wir gleich mit 2 Unfallstellen. Einmal Hagen-Hemer zwischen Iserlohn-Letmathe und Iserlohn-Östrich. Da ein Unfall und die 46 in der Gegenrichtung. Also Hemer Richtung Hagen zwischen Iserlohn Zentrum und Iserlohn Östrich. Auch da hat's gekracht. Allen unterwegs eine gute Fahrt, kommt sicher an euer Ziel.
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5: Er selbst ist eine Legende. Und die Songs, die er zum König der Löwen beigesteuert hat, die sowieso. Das ist Elton John mit Circle of Life für euch. Falls ihr gerade ein Baby in der Nähe habt, das nicht schläft, einfach mal in die Luft halten und lautstark mitsingen. Im besten Fall ist es euer eigenes Baby. Wenn nicht, dann lasst es liegen. Tipp von mir, Niklas Lüdebach hier. Schönen Sonntag.

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1: Shawn Mendes, there's nothing holding me back.
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1: Am Wochenende waren viele Augen nach Erfurt gerichtet. Da hat der Bundesparteitag der AfD stattgefunden, begleitet von vielen Protesten. Auch ein riesiges Aufgebot der Polizei war mit vor Ort. Polizeibeamte aus allen Bundesländern waren da. Jetzt zieht die Polizei auch ein positives Fazit. 11 leicht verletzte Polizeibeamte, 65 aufgenommene Straftaten. Da hat Patrick Martin, Pressesprecher der Polizeidirektion in Erfurt, deutlich Schlimmeres befürchtet.
3: Trotz alledem muss man sagen, das Wochenende verlief größtenteils friedlich. Die angekündigte Gewaltfreiheit, von denen viele Bündnisse gesprochen haben, hat sich somit auch bestätigt.
1: Der Parteitag konnte pünktlich beginnen und auch ohne große Störung ablaufen. Natürlich waren die Proteste auch bei der AfD Thema. Der wiedergewählte Parteivorsitzende Tino Chrupalla in seiner Rede.
4: Parteitage abzuhalten ist unser grundsätzlich verbrieftes Recht. Es gibt keine friedlichen Sitzblockaden. Es gibt keine demokratischen Straßensperren.
1: Aufgerufen zu Protesten hatte unter anderem das Aktionsbündnis Widersetzen. In einer Mitteilung hieß es, dass es keine Neutralität gegenüber dem Faschismus gebe. Der Bundesparteitag wäre demnach eine faschistische Zusammenrottung mit Björn Höcke an der Spitze. Suray Mailitafi vom Aktionsbündnis zieht jetzt Bilanz.
5: Jeder AfDler, dem sein Weg zum Parteitag erschwert wurde, war ein Erfolg. Wir müssen aber auch ehrlich sein. Wir sind gekommen, um den AfD-Parteitag zu verhindern. Das ist uns nicht gelungen.
1: Auf dem Parteitag am Wochenende in Erfurt wurde Alice Weidel und Tino Chrupalla als Parteivorstand der AfD wiedergewählt. Alice Weidel wurde ohne Gegenkandidaten mit 81% im Amt bestätigt. Tino Chrupalla ebenfalls ohne Gegenkandidat mit 70%.
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0: Das Wetter an Rhein und Erft.
1: Da müssen wir uns einmal zweiteilen, und zwar in Norden und Süden. Im Süden NRWs, da wird es morgen tatsächlich relativ sommerlich schön, mit viel Sonnenschein, vor allem gegen Nachmittag, Abend. Zwar kräftiger Wind, aber immerhin bis zu 30 Grad. Und das kaum mal bei ein paar kleineren Regenschauern. Im Norden NRWs, da sieht es ein bisschen anders aus. Deutlich, deutlich bewölkter, dicke graue Wolken. Immer wieder mit leichten Regenschauern, kräftigem Wind. Die Temperaturen da nun bei so um die 25 Grad.
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1: Vorsicht auf der A2 Dortmund-Hannover. Zwischen Bad Alsen und Rehren, da ist eine Unfallstelle auf allen Fahrstreifen. Aktuell vor dem Unfall auch dichter Verkehr, dauert 5 Minuten länger.
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1: Es ist ein Wochenende, was wir nicht so schnell vergessen werden. Also zumindest Taylor Swift nicht. Niemals wahrscheinlich. Sie hat ja jetzt Hochzeit gefeiert an diesem Wochenende. Herzlichen Glückwunsch, sagen wir. Das ist mit Opelite.

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0: Ich muss sagen, also ganz ehrlich, Leute, es nervt mich schon ein bisschen.
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0: Ich bin aktuell nur Platz 2. So ein Mist. Aber also das ist bei unserem Tippspiel hier in der Redaktion 197 Punkte. Sogar punktgleich mit noch irgendwem anders. Und auf Platz 1, der hat 4 Punkte Vorsprung. Das ist, da muss jetzt noch ein bisschen was hin. Hoffen wir, dass ich die nächsten Spiele gut getippt habe. Vielleicht sollte ich einfach mal mit künstlicher Intelligenz tippen. Machen ja viele. Kollege Stefan Rehek hat sich damit mal beschäftigt.
2: Am Institut für Künstliche Intelligenz der Ludwig-Maximilians-Universität in München. Boah, was ein Name, ey. Jedenfalls wird da gerade getestet, wie gut eine KI Fußballspiele tippen kann. Ja, und die wollen natürlich wissen, kann die KI vielleicht sogar mithalten mit diesen Kicktipp-Göttern, die jeder von uns kennt und jeder hasst, ja? Diese Leute, die still und heimlich mit dem Namen Schoki Hasi 3000 die Büro-Kicktipp-Tabelle anführen. Naja, jedenfalls, um zu schauen, wie die KI bei sowas performt, sind jetzt in diesem Testprojekt alle möglichen KIs in einer Tipprunde. Ja, richtig gehört, wie so ein digitaler Stammtisch mit den Allstars in Sachen KI. ChatGPT, Gemini, Grok, DeepSeek, Claude Opus, Cloud Fable, Mistralarge, QN. Ja, und am Ende des Tages wird eben geschaut, welche KI beim Tippen am besten abgeschnitten hat. Ist ja eine interessante Frage, aber noch viel wichtiger ist ja eigentlich, geben sich die KIs da eigentlich auch so mega lustige Tipprundennamen wie Biernot United oder FC-Fehlprognose? Und noch was, wenn jetzt die KI für mich tippt und ich nichts mehr machen muss, was mache ich dann mit all meiner freien Zeit? Ich weiß, ich mache eine Tipprunde auf, in der wir tippen, welche KI am besten tippt. Ja, muss ich nur eben ChatGPT fragen, auf welche KI ich setzen soll. In dem Sinne, schöne WM euch noch, euer Schoki Hasi 3000.
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1: Ich bin Zoe Tassovali. Der Bund will im kommenden Jahr deutlich mehr Schulden machen. Bundesfinanzminister Klingbeil hat diesen Kurs jetzt verteidigt. Im ARD-Sommerinterview sagte Klingbeil:
2: Dass wir Schulden machen, hat damit zu tun, dass wir unsere Bundeswehr aufrüsten, dass wir modernisieren. Ich meine, man kann sich gegenüber Putin nicht mit der schwarzen Null verteidigen. Wir wollen, dass unser Land 20 Jahre lang wenig Ausgaben in Rüstung aufholt. Und das tun wir und dafür nehmen wir Geld in die Hand.
1: Das Kabinett will morgen den Regierungsentwurf des Haushalts für das kommende Jahr beschließen. Insgesamt soll die Neuverschuldung bei gut 200 Milliarden Euro liegen. Draußen protestierten Tausende, drinnen erklärte sich die AfD bereit fürs Regieren. In Erfurt ging heute der Bundesparteitag der AfD zu Ende. Was bleibt hängen? Gerade auch mit Blick auf die kommenden Wahlen in Ostdeutschland, wo die AfD in Umfragen gerade sehr stark dasteht.
3: Die AfD präsentierte sich bei diesem Parteitag professionell organisiert, transportierte etwa frühzeitig die Delegierten in die Messehalle, um Protestierenden und Straßenblockaden draußen zu entgehen. Dazu wurden interne Konflikte geschickt ausgeblendet, um Geschlossenheit zu signalisieren. Parteichefin Alice Weidel ist gestärkt, ihr Co-Chef Tino Chrupalla nach einem schlechten Wiederwahlergebnis dagegen angeschlagen. Zumal sich auch in den hinteren Reihen viele Weidel-Kandidaten durchsetzten. Und auch auffällig, trotz Aussicht auf Regierungschancen in Ostdeutschland, mäßigt sich die AfD nicht in Programm und Worten wie andere rechte Parteien zuletzt in Europa. Ronny Torau, Berlin.
1: Köln war noch nie so voll wie in diesem Jahr, sagen die Veranstalter. Etwa 1,5 Millionen Menschen haben sich demnach die Parade zum Christopher Street Day angeschaut. 250 Gruppen und etwa 60.000 Teilnehmer zogen durch die Innenstadt. Dabei liefen viele Politiker mit, darunter Claudia Roth, Karl Lauterbach und NRW-Innenminister Reul. Der Kölner CSD ist eine der größten Veranstaltungen der queeren Gemeinschaft in Europa. Zum Sport. Bei der Fußball-WM stehen heute Abend zwei sehr spannende Achtelfinalpartien an. Die Brasilianer müssen in diesen Minuten gegen Norwegen ran und um 2 Uhr nachts bekommt es dann Co-Gastgeber Mexiko mit den Engländern, um Superstürmer Harry Kane zu tun.
0: Das Wetter an Rhein und Erft.
4: Ja, da kommt jetzt die Frage nach dem Wo. Das ist nämlich ziemlich unterschiedlich. Im Süden NRWs, da wird es relativ freundlich. Vor allem nachmittags, abends kommt die Sonne richtig schön raus. Bis zu 29, 30 Grad und relativ trocken. Im Norden NRWs sieht es ganz anders aus. Nur so bis zu 25 Grad, kräftiger Wind. Den ganzen Tag über so leichte Nieselschauer und auch wenig Sonne.
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4: Mit einem Unfall von der A2 Dortmund-Hannover zwischen Bad Alsen und Rehren. Achtung, der Unfall da auf allen Fahrstreifen. Bitte vorsichtig fahren. Ansonsten wird uns hier nichts angezeigt. Gute Fahrt euch allen.
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4: Hey, ich wünsche euch einen wunderschönen Sonntagabend mit uns. Ich bin Niklas Lünebach und das ist Michael Schulte.

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0: Wir alle wissen, nach dem Feierabendbier oder fünf Feierabendbieren wird sich nicht mehr ins Auto gesetzt. Don't drink and drive. Aber Comedian Hannes Höfer, der hat ein kleines Schlupfloch gefunden. Also hofft er.
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2: Wieso gibt's eigentlich keine Promillegrenze auf dem Pferd? Freunde, alles in Deutschland ist geregelt, gerade in Bezug auf Alkohol im Straßenverkehr. Klare Null-Toleranz-Politik. Also bei Fahranfängern, sonst gibt's schon eine Toleranz. Alles unter 0,3 ist okay, ab 0,5 bis 1,09 ohne Fahrauffälligkeiten ist keine Straftat, sondern eine Ordnungswidrigkeit. Ach, keine Ahnung, ich blick doch nicht durch. Am besten einfach gar nichts trinken, fertig. Ne? Beim Fahrrad ist ja auch krass. Maximal 1,6 Promille auf dem Fahrrad ist erwünscht. Ich meine erlaubt, also ich meine toleriert. Komischerweise gilt das übrigens auch für Einräder. Müsste bei einem Einrad nicht nur die Hälfte erlaubt sein. Wenn du beim Saufen mobil bleiben willst, dann ist das Pferd dein Go-To-Fortbewegungsmittel. Klar, ich weiß nicht, ob du vorm Bootshaus in Köln eine Möglichkeit hast, den Gaul anzubinden. Aber beim Dorfabend auf dem Schützenfest, da kannst du das safe machen. Also jetzt meine Idee. Ich würde gerne Horse-Sharing anbieten. So wie mit E-Scootern. Ich suche nur noch Investoren. Weil immer dran denken, Pferd kommt von Fahren.
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0: Das Wetter an Rhein und Erft.
1: Ja, das kann sich dieses Mal gar nicht so richtig entscheiden zwischen Süden und Norden, wie da das Wetter werden soll. Bleiben wir erstmal im Süden NRWs, da wird es richtig freundlich. Morgens hier und da noch mit ein paar Wolken, aber den ganzen Tag über relativ trocken. Nachmittags und abends auch mit viel Sonnenschein, das Ganze bei bis zu 29, 30 Grad in der Spitze. Im Norden NRWs, da sieht es anders aus, deutlich unfreundlicher. Den ganzen Tag über dicke graue Wolken, immer mal wieder kleinere Regenschauer und das Ganze dann auch nur bei so 25 Grad.
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1: Achtung auf der A2 Dortmund-Hannover zwischen Bad Eisen und Rehren. Da ist aktuell eine Unfallstelle auf allen Fahrstreifen. Die A44 haben wir noch. Kassel-Dortmund zwischen Geseke und Erwitte-Anröchte. Da ebenfalls Gefahr durch eine Unfallstelle. Die ist hier auf dem linken Fahrstreifen.
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1: Und weiter geht's mit drei Hits am Stück, unter anderem der Klassiker hier. Das ist Linkin Park mit In The End. Wunderschönen Sonntagabend wünsche ich euch. Niklas Lüneburg ist hier. Hi.

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0: Es ist wirklich, also es ist eine Wahnsinnszahl. 1,5 Millionen Menschen, so viele sollen heute beim Christopher Street Day in Köln gewesen sein, laut des Veranstalters. Wenn die alle in den Kölner Dom gegangen wären und sich den mal von innen angeschaut hätten. Also zwei hin, drei im Sinn. Das wären so ungefähr 18 Millionen Euro, was das Erzbistum Köln da eingenommen hätte. Mittlerweile kostet es ja Geld, wenn ihr den Dom mal besichtigen möchtet. Besichtigungsgebühr heißt das Ganze. Unser Reporter Dominik Becker, der hat sich rund um den Kölner Dom genau dazu mal umgehört.
1: Wer hier beten will im Kölner Dom oder einen Gottesdienst besucht, der braucht weiterhin kein Ticket. Wer die Kirche nur besuchen, nur sich anschauen möchte, also der klassische Touri-Besuch, der zahlt jetzt 12 Euro. Für viele ist das sehr nachvollziehbar, für andere so gar nicht.
2: Eine Spende kann ich geben, aber ich möchte keinen Eintritt unbedingt bezahlen.
3: Ich finde 12 Euro ein bisschen teuer, ehrlich gesagt. Ich finde es okay, Eintritt zu nehmen, das machen andere Länder auch, aber ich finde 12 Euro eigentlich ein bisschen viel.
4: Ich weiß, dass viele Kirchen international schon Eintritt nehmen.
5: Ich denke durchaus, dass das gerechtfertigt ist und eigentlich sehr spät kommt.
1: Wir spielen das Spiel mal durch. Freunde kommen am Wochenende zu Besuch und die wollen in den Kölner Dom den Dom besichtigen. Dann braucht ihr ein Ticket. Zu teuer für Leonie, auch für Charlotte.
6: Viele haben da natürlich auch ein bestimmtes Budget und passt dann halt nicht mal für 12 Euro in der Kirche gehen rein.
3: Auch für eine Familie beispielsweise. Wir sind 5 zu Hause und zu 5 dann eben mal in den Dom, weiß ich nicht. Würde ich wahrscheinlich nicht machen. Ich würde wahrscheinlich dann nicht reingehen.
1: Die Meinungen also gehen auseinander. Es gibt Online-Tickets, hier hängen überall QR-Codes. Es gibt auch einen neuen zentralen Ticketshop direkt am Kölner Dom. Kids bis 14, die zahlen nichts. Menschen mit Behinderungen auch nicht. Und das absolut Verrückte gerade, es gibt den Zentraldombauverein hier in Köln. Der kümmert sich um den Erhalt des Doms, um die Zukunft. Und der kann sich gerade vor Mitglieder an Fragen nicht retten, denn mit der jährlichen Mitgliedschaft, das sind 20 Euro, bleibt der Dom auch weiterhin kostenlos und deshalb wollen hier gerade so viele genau in diesen Verein.
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1: Ich bin Zoe Tessovali. Vor dem Kabinettsbeschluss über den Haushalt für das kommende Jahr wirbt Finanzminister Klingbeil für den Kurs der Bundesregierung. Im ARD-Sommerinterview verteidigte er die geplanten neuen Schulden und auch die Reformpläne der Koalition.
2: Auch der Finanzminister hat offensichtlich mitbekommen, dass vor allem die geplante Krankschreibung ab dem ersten Tag viele Menschen aufregt. Klingbeil plädiert da jetzt für Pragmatismus in der Umsetzung.
3: Im Parlament und wenn das Gesetz vorliegt, muss man das sehr pragmatisch machen.
2: Dass die Reformen für Menschen auch Belastungen bedeuten, rechtfertigt Klingbeil damit, dass das eben die Folge von jahrzehntelangem Reformstau sei. Und die neuen Schulden, die sein Haushalt braucht, seien schon allein für die Aufrüstung gegen Russland nötig, so Klingbeil. Man könne sich gegen Putin nicht mit einer schwarzen Null verteidigen. Ronny Thorau, Nachrichtenredaktion.
1: Die AfD hat in Erfurt ihren zweitägigen Parteitag beendet. In ihren Schlussreden gab sich das frisch wiedergewählte Spitzenduo Alice Weidel und Tino Chrupalla siegesgewiss mit Blick auf die ostdeutschen Landtagswahlen im Herbst. Die AfD wolle regieren, sagte Chrupalla.
4: Wir bereiten uns auf die Wahlkämpfe jetzt in den drei Bundesländern vor. Wir haben eins in diesen Tagen erlebt. Die AfD ist da, um zu siegen. Und wir werden siegen und wir werden regieren. Vielen herzlichen Dank.
1: Der Parteitag wurde von massiven Protesten zehntausender Demonstranten begleitet. Laut der Polizei blieb es überwiegend friedlich. Im Ukraine-Krieg richten sich die Blicke jetzt auf den NATO-Gipfel in Ankara. Dort wollen sich US-Präsident Trump und der ukrainische Präsident Zelensky am Rande des Treffens persönlich austauschen. Aus dem Weißen Haus heißt es, Trump wolle die Bemühungen für ein Ende des Kriegs mit Nachdruck vorantreiben. Der zweitägige Gipfel beginnt am Dienstag. In mehreren europäischen Ländern kämpfen Feuerwehrleute weiter gegen große Waldbrände. Besonders betroffen sind Frankreich, Portugal und Spanien. In den französischen Pyrenäen stehen fast 1000 Hektar in Flammen. In Nordportugal sind es sogar rund 13.000 Hektar. An der spanischen Costa Brava ist ein Feuer in einem Naturschutzgebiet inzwischen wieder unter Kontrolle.
0: Das Wetter an Rhein und Erft.
5: Da müssen wir uns jetzt ein bisschen zweiteilen. Im Norden NRWs, da wird's ungemütlicher, kräftiger Wind mit dicken Regenwolken. Den ganzen Tag über so leichter Nieselregen bei maximal 25 Grad. Im Süden NRWs, da sieht's ganz anders aus. Da kaum Regenwolken, vielleicht mal ein paar Regentröpfchen. Aber ansonsten auch viel Sonnenschein und das Ganze dann bei bis zu 30 Grad.
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5: Auf der A44 Kassel-Dortmund zwischen Geseke und Erwitte Anreuchte. Bitte vorsichtig fahren. Eine Unfallstelle da auf dem linken Fahrstreifen. Allen unterwegs gute Fahrt, kommt gut durch.
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5: Niklas Lünebach ist hier für euren Weg in die neue Woche. Und die letzte Stunde des Sonntags, die läuten wir ein mit Inner Circle. Bad Boys für euch.

0: Nico Santos ist das für euch. Play with Fire. Und vielleicht hat euer Auto ja am Wochenende so ein bisschen Geräusche gemacht. Komisch gerattert oder gegluckert oder wie auch immer. Dann geht's morgen eben zur Werkstatt. Hoffen, dass es nichts Größeres ist. Ja, wenn ihr hier in die Werkstatt um die Ecke wollt, da hat so ein neuer Typ angefangen und weiß ich nicht, das ist irgendwie unangenehm. Der denkt, er wäre so bewusst.
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0: Das Wetter an Rhein und Erft.
1: Da kommt es jetzt so ein bisschen drauf an. Tatsächlich im Süden morgen nämlich relativ freundlich bei 30 Grad und viel Sonnenschein. Selten mal, dass da ein Regenwölkchen nur durchzieht. Wenn wir jetzt aber mal die Richtung ändern, wir gehen in den Norden NRWs, da sieht es anders aus. Da morgen dann sehr windig bei nur so 25 Grad maximal. Immer wieder kleine Regenschauer auch drin und viele dicke Wolken. Das ändert sich dann am Dienstag auch nicht wirklich.
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1: Weiterhin eine Unfallstelle auf der A44 Kassel Richtung Dortmund zwischen Geseke und Erwitte Anröchte. Vorsicht, ein Unfall auf dem linken Fahrstreifen. Ansonsten wird uns nichts gemeldet. Allen unterwegs eine gute Fahrt, kommt gut durch.
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1: Alex Warren jetzt für euch. Das ist er mit Ordinary, der Song, der letztes Jahr so unfassbar durch die Decke gegangen ist. Niklas Lünebach ist hier. Wünsche euch einen richtig schönen Abend, eine richtig schöne Nacht hier mit uns.
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0: Ja. Ich sehe das schon. Wer ist denn da auf der Nachtschicht? Aber stöbert online nach irgendwie neuen, keine Ahnung, Handschuhen. Ja, Handschuhe braucht man bestimmt jetzt im Sommer, klar. Handtüchern. Oder nach einem kleinen Pool. Gibt's bestimmt auch bei Temu für 3 Euro oder so. Oder bei AliExpress, diese asiatischen Verkaufsplattformen, wo es alles in unfassbar günstig gibt. Da ist das Guilty Pleasure von dem einen oder anderen, dass er vielleicht mehr kauft, als er sollte und vor allem bräuchte. Aber das könnte sich bald ändern. Die Zollfreigrenze, die es jetzt noch gibt auf Käufe in Nicht-EU-Ländern, die beträgt 150 Euro, die gilt jetzt nicht mehr. Also auch genau für diese Verkaufsplattformen. Bedeutet, diese billigen Produkte sind dann plötzlich nicht mehr ganz so billig. Thorsten Ortmann aus dem News-Team, welche Gebühren werden denn jetzt erhoben?
1: Ja, es werden jetzt auch Zölle für Bestellungen unter 150 Euro fällig, und zwar 3 Euro Zoll pro Warengruppe. Beispiel: Sind in der Bestellung 4 Paar Socken, dann würden einmalig 3 Euro erhoben. Enthält die Sendung jedoch 4 Paar Socken, ein Plüschtier und vielleicht noch ein Ladekabel, dann würden halt 9 Euro fällig. Zusätzlich muss man auch noch die Mehrwertsteuer in Höhe von 19 bzw. 7% abführen. Das Problem: bei vielen Plattformen werden die Zollgebühren nicht extra ausgewiesen, sagt Ivona Husemann von der Verbraucherzentrale.
2: Wenn man jetzt im Nicht-EU-Ausland bestellt und man sieht diesen Hinweis, Zölle und Gebühren können hinzukommen, dann kauft man so ein bisschen die Katze im Sack. Am Ende wird es teurer, aber wie hoch das ist, das muss man selber versuchen, beim Zoll rauszufinden.
1: Also da sollte man beim Warenkorb-Checkout genau hingucken, ob die Zollgebühren angegeben sind oder nicht.
0: Okay, also 3 Euro Zoll pro Warengruppe, dann noch Mehrwertsteuer hier, Mehrwertsteuer da, es ist ja alles relativ kompliziert. Muss ich mich dann selber um die Zollabgabe kümmern?
1: Ja, das hängt vom Händler ab. Viele große Plattformen nutzen bereits das sogenannte IOS-Verfahren. Dabei werden Steuern und Abgaben direkt beim Kauf berechnet und abgeführt. Der angezeigte Preis ist dann auch der Endpreis. Ist das nicht so, dann kann es aber sein, dass plötzlich der DHL-Bote die Zollgebühren kassiert, und das kostet dann nochmal.
2: Die Transportunternehmen, wenn die Verzollung übernehmen, dann nehmen die eine Pauschale für ihre Dienstleistung. Das liegt so bei 6 bis 8 Euro, je nach Anbieter. Und eben das wird dann im Zweifel auch noch obendrauf geschlagen.
1: Ja, und jetzt wird es spannend, wie Temu und Co. auf die neuen Zölle reagieren. Branchenkenner, die vermuten, dass die Portale die zusätzlichen Kosten selbst übernehmen, Preise vielleicht auch neu kalkulieren oder vielleicht auch die Waren verstärkt aus europäischen Ländern verschicken. Dann fallen nämlich keine Zollgebühren an.
0: Also wenn ihr jetzt nochmal online shoppt bei genau diesen Plattformen, dann vielleicht nochmal genauer überlegen, ob ihr das, was ihr jetzt da kauft, auch wirklich braucht oder ob es einfach nur wieder irgendein Ramsch

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1: Ich bin Zoe Tassovali. Der Bund will im kommenden Jahr deutlich mehr Schulden machen. Bundesfinanzminister Klingbeil hat diesen Kurs jetzt verteidigt. Im ARD-Sommerinterview sagte Klingbeil:
2: Dass wir Schulden machen, hat damit zu tun, dass wir unsere Bundeswehr aufrüsten, dass wir modernisieren. Ich meine, man kann sich gegenüber Putin nicht mit der schwarzen Null verteidigen. Wir wollen, dass unser Land 20 Jahre lang wenig Ausgaben in Rüstung aufholt. Und das tun wir und dafür nehmen wir Geld in die Hand.
1: Das Kabinett will morgen den Regierungsentwurf des Haushalts für das kommende Jahr beschließen. Insgesamt soll die Neuverschuldung bei gut 200 Milliarden Euro liegen. Draußen protestierten Tausende, drinnen erklärte sich die AfD bereit fürs Regieren. In Erfurt ging heute der Bundesparteitag der AfD zu Ende. Was bleibt hängen? Gerade auch mit Blick auf die kommenden Wahlen in Ostdeutschland, wo die AfD in Umfragen gerade sehr stark dasteht.
3: Die AfD präsentierte sich bei diesem Parteitag professionell organisiert, transportierte etwa frühzeitig die Delegierten in die Messehalle, um Protestierenden und Straßenblockaden draußen zu entgehen. Dazu wurden interne Konflikte geschickt ausgeblendet, um Geschlossenheit zu signalisieren. Parteichefin Alice Weidel ist gestärkt, ihr Co-Chef Tino Chrupalla nach einem schlechten Wiederwahlergebnis dagegen angeschlagen. Zumal sich auch in den hinteren Reihen viele Weidel-Kandidaten durchsetzten. Und auch auffällig, trotz Aussicht auf Regierungschancen in Ostdeutschland, mäßigt sich die AfD nicht in Programm und Worten wie andere rechte Parteien zuletzt in Europa. Ronny Tochau, Berlin.
1: Köln war noch nie so voll wie in diesem Jahr, sagen die Veranstalter. Etwa 1,5 Millionen Menschen haben sich demnach die Parade zum Christopher Street Day angeschaut. 250 Gruppen und etwa 60.000 Teilnehmer zogen durch die Innenstadt. Dabei liefen viele Politiker mit, darunter Claudia Roth, Karl Lauterbach und NRW-Innenminister Reul. Der Kölner CSD ist eine der größten Veranstaltungen der queeren Gemeinschaft in Europa. In mehreren europäischen Ländern kämpfen Feuerwehrleute weiter gegen große Waldbrände. Besonders betroffen sind Frankreich, Portugal und Spanien. In den französischen Pyrenäen stehen fast 1.000 Hektar in Flammen. In Nordportugal sind es sogar rund 13.000 Hektar. An der spanischen Costa Brava ist ein Feuer in einem Naturschutzgebiet inzwischen wieder unter Kontrolle.
0: Das Wetter an Rhein und Erft.
4: Jetzt in der Nacht wechselnd oder auch mal stark bewölkt. In Westfalen, da ziehen auch noch mal so ein paar Schauer durch, das bei 17 bis 13 Grad. Der Montag, ja, der macht dann ähnlich weiter. Es ist oft wolkig und in Ostwestfalen kann es auch noch mal nass werden. Dazu 23 Grad im Nordosten und bis zu 29 Grad am Rhein.
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5: Zurzeit liegen uns keine Meldungen vor. Wir wünschen allen unterwegs gute Fahrt.
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4: Ja, und ich würde vorschlagen, zum Start in die neue Woche nehmen wir direkt mal ordentlich Fahrt auf. Jetzt mit Musik von Bibi Rexha und New Religion. Ich bin Andreas Grunwald. Angenehme Nacht zusammen. Die

0: das denn No Doubt und Don't Speak? Ja, Don't Drink and Drive. Comedian Hannes Höfer, der sieht das übrigens genauso. Ne? Allerdings ist ihm auch aufgefallen, es gibt ein Fortbewegungsmittel, da ist das noch nicht so ganz klar.
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2: Wieso gibt's eigentlich keine Promillegrenze auf dem Pferd? Freunde, alles in Deutschland ist geregelt, gerade in Bezug auf Alkohol im Straßenverkehr. Klare Null-Toleranz-Politik. Also bei Fahranfängern. Sonst gibt's schon eine Toleranz. Alles unter 0,3 ist okay, ab 0,5 bis 1,09 ohne Fahrauffälligkeiten ist keine Straftat, sondern eine Ordnungswidrigkeit. Ach, keine Ahnung, ich blick doch nicht durch. Am besten einfach gar nichts trinken, fertig. Ne? Beim Fahrrad ist ja auch krass. Maximal 1,6 Promille auf dem Fahrrad ist erwünscht. Ich meine erlaubt, also ich meine toleriert. Komischerweise gilt das übrigens auch für Einräder. Müsste bei einem Einrad nicht nur die Hälfte erlaubt sein. Wenn du beim Saufen mobil bleiben willst, dann ist das Pferd dein Go-To-Fortbewegungsmittel. Klar, ich weiß nicht, ob du vorm Bootshaus in Köln eine Möglichkeit hast, den Gaul anzubinden. Aber beim Dorfabend auf dem Schützenfest, da kannst du das safe machen. Also jetzt meine Idee. Ich würde gerne Horse-Sharing anbieten. So wie mit E-Scootern. Ich suche nur noch Investoren. Weil immer dran denken, Pferd kommt von Fahren.
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0: Das Wetter an Rhein und Erft.
1: Geht wolkig. Durch die Nacht in Westfalen wird es auch noch mal nass. Die Werte gehen zurück auf 17 bis 13 Grad. Der Montag hat auch viele Wolken mit dabei. Die bringen dann vor allem in Ostwestfalen noch mal ein bisschen Regen. Der Rest bleibt trocken. Der Nordosten kommt auf 23 Grad. Und am Rhein messen wir Werte, die liegen so knapp unter 30 Grad.
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2: Zurzeit liegen uns keine Meldungen vor. Wir wünschen allen unterwegs gute Fahrt.
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1: Ja, und so einen richtig guten 2000er haben wir jetzt rausgesucht von den Red Hot Chili Peppers. Ich bin Andreas Grunwald, hallo zusammen.

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0: Ja, schmeißen wir nochmal neue Musik in diese Stunde. Joris ist uns da behilflich, hat neue Musik für uns und deswegen ja, war er auch bei uns. Wir hatten ihn zu Besuch und haben festgestellt, Mann, die Sommergefühle bei Joris, die gehen bei ihm aber auch so richtig durch die Decke.
1: Ey, mir geht's ehrlich gesagt richtig gut. Ich habe ja 10 Jahre mein erstes Album gefeiert und irgendwie, besser hätte man es sich nicht ausdenken können, im März ging es auf einmal los, dass auf TikTok mein Song Sommerregen, der 10 Jahre alt ist, komplett durch die Decke gegangen ist. Ich habe das nicht mal mitbekommen. Völlig absurd. Und jetzt stehe ich da, die Konzerte sind alle voll und die Leute gehen völlig ab. Und das ist irgendwie so unverhofft. Und das ist richtig, richtig schön.
0: Ja, und wie sagt man so schön, ne? Unverhofft kommt oft. Eigentlich wollte Joris was anderes feiern, also nämlich den Release seiner neuen Single Sternenstaub, quasi eine Ode an gesellige Sommernächte.
1: Ich liebe das wirklich im Sommer, weil so all das, was in letzter Zeit sich irgendwie mal so merkwürdig fremd angefühlt hat, ist im Sommer einfach irgendwie anders. Und ich glaube, das ist diese Zeit, über die ich auch singe. So, die haben die Lichter der Stadt nur für uns angemacht. Du gehst abends raus und bist mit wildfremden Menschen unterwegs und es fühlt sich irgendwie richtig an.
0: So, und genau die Nummer hören wir uns jetzt an. Hier ist Joris neue Musik, Sternenstaub.
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1: Ich bin Zoe Tassovali. Der Bundeshaushalt für das kommende Jahr ist praktisch fertig. Heute soll das Kabinett den Entwurf beschließen. Die Milliardenlücke ist laut Finanzministerium geschlossen, unter anderem mit einem strikten Sparkurs sowie höheren Steuern und Abgaben.
2: Alle Ressorts sollen 1% ihrer geplanten Ausgaben einsparen. Das bringt 4 Milliarden Euro. Auch sollen Bundeszuschüsse an die Sozialversicherungen zurückgefahren werden. Außerdem sollen eine höhere Tabaksteuer und eine Abgabe auf Plastik weitere Einnahmen bringen. Reichen tut es nach Koalitionskreisen dennoch nicht. Bundesfinanzminister Klingbeil muss demnach Rücklagen in Höhe von rund 10 Milliarden Euro heranziehen, um die Finanzlücke zu schließen. Geld, was in Zeiten schwächelnder Wirtschaft fehlen wird. Der Bundestag soll den Haushalt dann im Herbst beschließen. Tanja Wagner, Nachrichtenredaktion.
1: Im Ukraine-Krieg reißt die Gewalt nicht ab. Die Ukraine griff nach eigenen Angaben einen Militärflughafen auf der besetzten Krim an. Russland nahm später erneut Ziele in Kharkiv unter Beschuss.
3: Die genauen Schäden auf der Krim sind noch unklar, aber der Militärflughafen dort gilt als der wichtigste Stützpunkt der Russen auf der besetzten Halbinsel. Außerdem haben ukrainische Militärs wichtige Verkehrswege für russischen Nachschub angegriffen. Unter anderem wurden 2 Straßenbrücken im Donbass zerstört. Russland wiederum attackierte unter anderem die Großstadt Kharkiv. Es gab Tote und Verletzte. Der ukrainische Präsident Selenskyj warnt vor besonders massiven russischen Angriffen vor dem NATO-Gipfel ab Dienstag in der Türkei. Selenskyj will von seinen Verbündeten vor allem mehr Flugabwehr. Onni Torau, Berlin.
1: Und wir bleiben bei der Ukraine. US-Präsident Trump will nämlich beim NATO-Gipfel in Ankara darüber persönlich mit dem ukrainischen Präsidenten Selenskyj sprechen. Das hat das Weiße Haus bestätigt. Trump wolle die Bemühungen für ein Ende des Kriegs mit Nachdruck vorantreiben, heißt es. Der 2-tägige Gipfel beginnt morgen. Am Mittwoch will Trump dann mit Selenskyj sprechen. Zum Sport. Es ist eine völlige Überraschung. Norwegen steht zum ersten Mal überhaupt im Viertelfinale einer Fußball-WM. Die Mannschaft hat Rekordweltmeister Brasilien mit 2:1 rausgeworfen, dank 2er später Tore von Haaland. Brasilien gelang in der Nachspielzeit nur noch der Anschlusstreffer. Im Viertelfinale wartet nun entweder Mexiko oder England.
0: Das Wetter an Rhein und Erft.
4: Jetzt in der Nacht oft wolkig, in Ostwestfalen auch mal nass, das bei 17 bis 13 Grad. Der Montag macht dann bewölkt und trocken weiter. Nur in Ostwestfalen, da kann es auch mal ein bisschen Regen geben. Werte dazu, die liegen noch mal so bei 23 Grad. Am Rhein sind bis zu 28 Grad möglich.
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5: Zurzeit liegen uns keine Meldungen vor. Wir wünschen allen unterwegs gute Fahrt.
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4: Tja, und auf den Sommer 2026 müssen wir noch ein bisschen warten, ne? Der wird ja erst gekürt. Dann schnappen wir uns das Ding aus dem letzten Jahr. Hier sind Handtricks und Golden. Ich bin Andreas Grunwald. Hallo zusammen.

0: Klar, vielleicht habt ihr das bei uns schon gehört. Ne? Wer in den Kölner Dom möchte, wer sich den Kölner Dom anschauen möchte, der muss ab sofort lächeln. Das Ganze nennt sich Besichtigungsgebühr und mit dem Geld soll die Zukunft der großen Kathedrale gesichert werden. Unser Reporter Dominik Becker, der hat sich rund um den Kölner Dom da mal umgehört.
1: Wer hier beten will im Kölner Dom oder einen Gottesdienst besucht, der braucht weiterhin kein Ticket. Wer die Kirche nur besuchen, nur sich anschauen möchte, also der klassische Touri-Besuch, der zahlt jetzt 12 Euro. Für viele ist das sehr nachvollziehbar, für andere so gar nicht.
2: Eine Spende kann ich geben, aber ich möchte keinen Eintritt unbedingt bezahlen.
3: Ich finde 12 Euro ein bisschen teuer, ehrlich gesagt. Ich finde es okay, Eintritt zu nehmen. Das machen andere Länder auch, aber ich finde 12 Euro eigentlich ein bisschen viel.
4: Ich weiß, dass viele Kirchen international schon Eintritt nehmen.
5: Ich denke durchaus, dass das gerechtfertigt ist und eigentlich sehr spät kommt.
1: Wir spielen das Spiel mal durch. Freunde kommen am Wochenende zu Besuch und die wollen in den Kölner Dom den Dom besichtigen. Dann braucht ihr ein Ticket. Zu teuer für Leonie, auch für Charlotte.
6: Viele haben dann natürlich auch ein bestimmtes Budget und da passt dann halt nicht mal für 12 Euro in eine Kirche gehen rein.
7: Auch für eine Familie beispielsweise. Wir sind 5 zu Hause und zu 5 dann eben mal in den Dom, weiß ich nicht. Würde ich wahrscheinlich nicht machen. Ich würde wahrscheinlich dann nicht reingehen.
1: Die Meinungen also gehen auseinander. Es gibt Online-Tickets, hier hängen überall QR-Codes. Es gibt auch einen neuen zentralen Ticket-Shop direkt am Kölner Dom. Kids bis 14, die zahlen nichts. Menschen mit Behinderungen auch nicht. Und das absolut Verrückte gerade, es gibt den Zentraldombauverein hier in Köln. Der kümmert sich um den Erhalt des Doms, um die Zukunft. Und der kann sich gerade vor Mitgliederanfragen nicht retten. Denn mit der jährlichen Mitgliedschaft, das sind 20 Euro, bleibt der Dom auch weiterhin kostenlos. Und deshalb wollen hier gerade so viele genau in diesen Verein.
0: Tja, und übrigens, in dem Verein darf jeder Mitglied werden, also nicht nur die Kölner.
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1: Das Wetter an Rhein und Erft.
2: Jetzt in der Nacht wechselnd oder auch mal stark bewölkt in Westfalen. Da ziehen auch noch mal so ein paar Schauer durch, das bei 17 bis 13 Grad. Der Montag, ja, der macht dann ähnlich weiter. Es ist oft wolkig und in Ostwestfalen kann es auch noch mal nass werden. Dazu 23 Grad im Nordosten und bis zu 29 Grad am Rhein.
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3: Zurzeit liegen uns keine Meldungen vor. Wir wünschen allen unterwegs gute Fahrt.
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2: So, und wer hat da gerade gerufen? Es wird Zeit für ein One-Hit-Wonder. Hätte ich was da aus dem Jahr 2005, und zwar den Kollegen.

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1: Ich bin Zoe Tassovali. Der Bund will im kommenden Jahr deutlich mehr Schulden machen. Bundesfinanzminister Klingbeil hat diesen Kurs jetzt verteidigt. Im ARD-Sommerinterview sagte Klingbeil dazu:
2: Dass man Rücklagen angeht, ist völlig normal. Mal tut man das nicht. Und wir sind gerade in einer Zeit, muss man ja auch sagen, wo dieser Iran-Krieg, den Donald Trump angefangen hat, Wachstumshoffnung abgebremst haben. Das schlägt voll rein, das sehen wir in den Zahlen. Dass wir Schulden machen, hat damit zu tun, dass wir unsere Bundeswehr aufrüsten, dass wir modernisieren. Ich meine, man kann sich gegenüber Putin nicht mit der schwarzen Null verteidigen. Wir wollen, dass unser Land 20 Jahre lang wenig Ausgaben in Rüstung aufholt. Und das tun wir und dafür nehmen wir Geld in die Hand.
1: Das Kabinett will heute den Regierungsentwurf des Haushalts für das kommende Jahr beschließen. Insgesamt soll die Neuverschuldung bei gut 200 Milliarden Euro liegen. Im Ukraine-Krieg richten sich die Blicke jetzt auf den NATO-Gipfel in Ankara. Dort wollen sich US-Präsident Trump und der ukrainische Präsident Zelensky